0: Sandhausen und Spelle aktuell jeweils 16 Grad. Über dem Sendegebiet ziehen in dieser Nacht lockere Wolkenfelder. Bei leichtem Wind ist es mit rund 15 Grad mild. Heute Vormittag ist es zeitweise grauer, später zeigt sich die Sonne häufiger. Am Nachmittag wird es mit 18 bis 24 Grad angenehm warm. Zum Abend hin sind örtlich Schauer möglich. Der Wind bleibt leicht. Morgen ist es überwiegend grau und trocken bei 17 bis 22 Grad. Zum Wochenstart gibt es mehr Sonne, allerdings sind einzelne Schauer möglich. Am Dienstag ist es freundlich bis sonnig und insgesamt etwas kühler.
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2: Geblitzt wird nur an einer Stelle. In Osnabrück am Hegertor Wall. Radio Osnabrück wünscht euch eine gute Fahrt.
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1: Im Moment gibt es keine Geschwindigkeitskontrollen.
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1: Ich bin Thomas Brockt. Eine vierköpfige deutsche Familie ist im Katastrophengebiet in Nepal gerettet worden. Nach Angaben der Armee wurde sie gemeinsam mit weiteren Geretteten per Hubschrauber in ein Armeecamp gebracht.
2: Die Familie war nach eigenen Angaben mit einer Wandertour in Zentralnepal unterwegs, als sie von der Flut überrascht wurde. Nun sind die vier in Sicherheit. Wie viele Deutsche noch vermisst werden, ist noch unklar. Das Auswärtige Amt spricht mittlerweile von einer niedrigen zweistelligen Zahl. Insgesamt forderte die Flutkatastrophe mittlerweile mehr als 500 Todesopfer. Die Behörden in China und Nepal suchen noch nach hunderten Vermissten. Aus Peking, Johannes Neudecker.
1: Im Streit um zusätzliches Schmerzensgeld nach dem Germanwings-Absturz vor 11 Jahren zeichnet sich eine Niederlage für die Hinterbliebenen ab. Das Landgericht Braunschweig hält die Klage gegen den deutschen Staat voraussichtlich für unbegründet.
3: Die 30 Kläger sind enttäuscht. Einige von ihnen sind nach Braunschweig gekommen. Einer sagt, es gehe ihm nicht ums Geld, sondern dass so eine Katastrophe nie wieder passiere. Der psychisch labile Co-Pilot hatte den Flieger absichtlich zum Absturz gebracht. Seine Flugtauglichkeit hätte besser überwacht werden müssen, sagen die Kläger. Verantwortlich dafür sei das Luftfahrtbundesamt. Das Gericht sieht das offenbar anders. Die Kläger müssten ihre Ansprüche eher gegen die Airline geltend machen. Man werde die Argumente der Kläger aber nochmal prüfen. Thomas Bremser, Redaktion.
1: Norwegen trauert. Tausende Menschen haben König Harald V. auf seiner letzten Fahrt zum Königsschloss in Oslo begleitet, trotz strömenden Regens. Harald war am Morgen im Alter von 89 Jahren gestorben. Viele standen mit Regenschirmen und norwegischen Flaggen am Straßenrand, um Abschied zu nehmen. Der Sarg soll in der Schlosskapelle aufgebahrt werden, wo Bürgerinnen und Bürger ihrem langjährigen und beliebten Monarchen die letzte Ehre erweisen können. Neuer König ist Haralds Sohn Håkon. Und noch zum Fußball. Der FC Bayern München ist mit einem deutlichen Heimsieg in die neue Bundesliga-Saison gestartet. Der Titelverteidiger und Rekordmeister gewann die Eröffnungspartie gegen den VfB Stuttgart mit 5:1.
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4: Derzeit in Osnabrück. Kalkhügel 16 Grad. In Essen-Oldenburg 15 Grad. Meist ziehen dichte Wolken durch. Örtlich ist es klar. Der Wind weht nur leicht.
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5: Aktuell sind uns keine Verkehrsbehinderungen und keine Blitzer bekannt.
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1: In Fürstenau haben wir momentan 15 Grad, in Lastrup 16 Grad. Vom Teutoburger Wald bis ins Emsland beginnt der frühe Morgen unter dichten Wolken, bei leichtem Wind und milden 15 bis 16 Grad. Im Laufe des Vormittags ist es überwiegend bedeckt, örtlich sind kurze Schauer möglich. Später lockert die Wolkendecke auf, regional sind 18 bis 24 Grad drin.
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2: Hallo lieber Autofahrer, Vorsicht auf der A30 in Richtung Bad Oeynhausen zwischen Nattbergen und Bissendorf. Gefahr durch eine ungesicherte Unfallstelle auf dem linken Fahrstreifen und Personen auf der Fahrbahn.
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1: Ich bin Thomas Brockt. In Norwegen haben tausende Menschen König Harald V. am Abend auf seiner letzten Fahrt zum Königsschloss in Oslo begleitet, trotz strömenden Regens. Der Sarg soll in der Schlosskapelle aufgebahrt werden. Harald war am Morgen im Alter von 89 Jahren gestorben und Norwegen trauert.
2: Die Anteilnahme hier auf dem Schlossplatz in Oslo, die ist riesengroß. Im Sekundentakt legen Menschen hier Blumen ab. Viele Kinder haben dem gestorbenen König Briefe geschrieben. Wir werden dich sehr vermissen, steht zum Beispiel auf einem. Harald war ein äußerst beliebter König. Er galt als Person, die das Volk geeint hat, der die Menschen zusammengebracht hat. Sein Sohn Håkon, der neue König Norwegens, der tritt also in große Fußstapfen. Julia Weschenbach, Oslo.
1: Gute Nachrichten aus Nepal. Nach der verheerenden Sturzflut, eine vierköpfige deutsche Familie ist im Katastrophengebiet gerettet worden. Per Hubschrauber hat man sie zusammen mit anderen Geretteten zu einem Armeecamp gebracht. Die Bundesregierung spricht von einer niedrigen zweistelligen Zahl vermisster deutscher Staatsangehöriger. Die Zahl der Todesopfer steigt inzwischen weiter an auf über 500. Mehr als 1400 Menschen werden noch vermisst. 81% der Menschen in Deutschland machen sich Sorgen, ob sie finanziell ausreichend abgesichert sind. Das zeigt eine Studie der gewerkschaftsnahen Hans-Böckler-Stiftung. Grund könnte die aktuelle Debatte über Sozialreformen sein.
3: Die Bundesregierung diskutiert gerade mehrere Reformen. Ein höheres Renteneintrittsalter, weniger Leistungen bei der gesetzlichen Kranken- und Pflegeversicherung oder das Ende der Lohnfortzahlung am ersten Krankheitstag. Das alles verunsichert die Menschen, sagen die Studienmacher. 3/4 der Befragten lehnen die Pläne ab. Und viele sparen mittlerweile lieber, statt das Geld auszugeben. Wenn das so weitergehe, könnte das den wirtschaftlichen Aufschwung stoppen. Thomas Bremser, Redaktion.
1: Noch zum Fußball. Der FC Bayern München ist mit einem Heimsieg in die neue Bundesliga-Saison gestartet. Der Titelverteidiger und Rekordmeister gewann die Eröffnungspartie gegen den VfB Stuttgart klar mit 5:1.
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5: Im Moment in Dissen 16 Grad und in Wagenfeld ebenfalls 16 Grad. Der frühe Morgen beginnt unter dichter Wolkendecke bei leichtem Wind und 15 bis 17 Grad. Heute Vormittag ist es meist grau, später lockert die Wolkendecke regional auf. Am Nachmittag wird es angenehm bei 20 bis 25 Grad. Zum Abend hin sind örtlich Schauer möglich. Der Radio Osnabrück 3-Tage-Trend. Morgen bleibt es zwischen Emsland und Osnabrück überwiegend grau, der Wind frischt zeitweise auf. Zum Wochenstart zeigt sich die Sonne häufiger, einzelne Schauer sind aber möglich. Am Dienstag setzt sich der sonnige, insgesamt etwas kühlere Wettercharakter fort.
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6: Hallo liebe Autofahrer, auf der A30 Richtung Bad Oeynhausen nimmt die Polizei zwischen Nattbergen und Bissendorf einen Unfall auf.
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2: Derzeit in Bramsche 16 Grad und in Geeste ebenfalls 16 Grad. Über dem noch dunklen Himmel liegt eine dichte Wolkendecke bei 15 bis 16 Grad und leichtem Wind. Heute früh lockert es zunächst zögerlich auf. Am Vormittag gibt es freundlichere Abschnitte. Am Nachmittag scheint häufiger die Sonne bei 19 bis 25 Grad. Zum Abend sind örtlich Schauer möglich.
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3: Hallo liebe Autofahrer. Auf der A30 Richtung Bad Oeynhausen ist zwischen Nattbergen und Bissendorf die Polizei vor Ort. Ein Unfall wird aufgenommen.
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1: Ich bin Thomas Brockt. Die USA haben sich nach Angaben von Präsident Trump neue riesige Ölvorkommen in Venezuela gesichert. Mit der Vereinbarung bringen die USA mehr als 65 Milliarden Barrel nachgewiesener Ölvorkommen unter ihre Kontrolle. Das teilte Trump auf seiner Plattform Truth Social mit.
2: Venezuela hat mit die größten Ölvorkommen der Welt und Trump will sich rund ein Fünftel davon sichern. Die USA machen seit letztem Jahr gehörig militärisch und wirtschaftlich Druck. Trump warf Venezuela vor, Öl, Land und Vermögenswerte gestohlen zu haben, die er wiederhaben wolle. Nach den Worten Trumps werden sich die US-Ölvorkommen mit diesem Deal mehr als verdoppeln und damit auch die hiesigen Benzinpreise senken. Wegen denen nämlich ist Trump hierzulande innenpolitisch schwer unter Druck. Aus den USA, Tina Eck.
1: Bundesarbeitsministerin Baas stellt die Pläne der schwarz-roten Regierung zur Einführung einer verpflichtenden Krankschreibung ab dem ersten Tag in Frage. Sie sei koalitionstreu, aber wir sollten uns schon nochmal fragen, ob das sinnvoll sei, sagte die SPD-Chefin der Funke Mediengruppe. So sollte es etwa eine Ausnahme für tarifgebundene Unternehmen geben, die andere Regelungen haben. Die geplante Pflicht ist ein Kompromiss und geht auf einen Wunsch der Union zurück. In Norwegen haben tausende Menschen König Harald V. am Abend auf seiner letzten Fahrt zum Königsschloss in Oslo begleitet, trotz strömenden Regens. Der Sarg soll in der Schlosskapelle aufgebahrt werden. Harald war gestern früh im Alter von 89 Jahren gestorben.
3: König Harald war für viele Norweger wie ein Großvater. Er war unglaublich beliebt, hatte viel Humor und war dem Volke nah. Er litt mit den Menschen nach den Breivik-Anschlägen und fieberte zuletzt mit der norwegischen Nationalelf bei der Fußball-Weltmeisterschaft. Sein 53-jähriger Sohn Håkon hat große Fußstapfen zu füllen, aber der Job ist ihm nicht fremd. Seit langem ist er für das Königshaus im Dienst. Seine Frau Mette Marit ist nun Königin von Norwegen, auch wenn Haralds Frau Sonja ihren Königinnentitel behält. Aus Oslo, Sigrid Harms.
1: Und noch zum Fußball. Der FC Bayern München ist mit einem klaren Heimsieg in die neue Bundesliga-Saison gestartet. Der Titelverteidiger und Rekordmeister gewann die Eröffnungspartie gegen den VfB Stuttgart mit 5:1.
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5: Momentan haben wir in Osnabrück-Lüstringen 16 Grad und in Dinklage ebenfalls 16 Grad. Am frühen Morgen ist es wechselnd bewölkt bei 15 bis 16 Grad und leichtem Wind. Im Laufe des Vormittags ist es wolkig mit freundlichen Abschnitten. Am Nachmittag wird es milder mit Temperaturen zwischen 22 und 24 Grad. Gegen Abend nimmt die Schauerneigung örtlich zu. Der Radio Osnabrück 3-Tage-Trend. Morgen zeigt es sich überwiegend grau, zwischendurch lockern die Wolken etwas auf und der Wind frischt zeitweise auf. Zum Wochenstart ist es freundlicher mit mehr Sonne, am Nachmittag sind aber einzelne Schauer möglich. Im weiteren Wochenverlauf scheint häufiger die Sonne, der Temperaturtrend zeigt leicht nach unten.
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6: Auf der A30 Richtung Bad Oeynhausen zwischen Nattbergen und Bissendorf wurde die Unfallstelle geräumt. Gute Fahrt wünscht euch Radio Osnabrück.
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6: Am Samstagmorgen begleitet euch Alexander durch diese Stunde mit dem besten Musikmix aus den 80ern, 90ern und aktuellen Hits. Und jetzt für euch Juanes mit La Camisa Negra, As It Was von Harry Styles und Somber mit My Body Isn't Ready. Einen schönen Morgen mit Radio Osnabrück.

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0: Es ist 5.30 Uhr. 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
1: Derzeit in Rieste 16 Grad und in Mollbergen ebenfalls 16 Grad. Vom Teutoburger Wald bis ins Emsland gibt es heute früh Wolken und erste sonnige Abschnitte bei leichtem Wind und 15 bis 16 Grad. Im Vormittagsverlauf wird es wechselnd bewölkt, am Nachmittag häufiger sonnig bei bis zu 25 Grad. Zum Abend sind örtlich Schauer möglich.
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2: Aktuell sind uns keine Verkehrsbehinderungen und keine Blitzer bekannt.
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1: Ich bin Diana Kramer. Bundesarbeitsministerin Bärbel Baas stellt die Pläne der schwarz-roten Regierung zur Einführung einer verpflichtenden Krankschreibung schon ab dem ersten Tag in Frage. Sie sei zwar koalitionstreu, aber man sollte sich schon noch mal fragen, ob das sinnvoll sei, sagte die SPD-Chefin den Funke-Zeitungen.
2: Begeistert von der Idee war die SPD noch nie. Es war ein Kompromiss, weil die Union woanders Zugeständnisse machte. Und die Fraktionsspitzen haben gerade noch mal bekräftigt, dass alle Reformvorhaben bis Jahresende komplett umgesetzt werden sollen, also auch die Krankschreibung ab Tag 1. Baas stellt trotzdem die Sinnfrage, schließlich soll es auch Ausnahmen für Unternehmen mit eigenen Regelungen geben. Und Baas fürchtet deutlich längere Ausfallzeiten, wenn Menschen auch mit leichtem Infekt schon am ersten Tag zum Arzt gehen. Aus Berlin, Thomas Brockt.
1: Die USA haben sich nach Angaben von Präsident Donald Trump riesige Ölvorkommen in Venezuela gesichert. Mit der Vereinbarung bringen die USA mehr als 65 Milliarden Barrel an Ölreserven unter ihre Kontrolle, teilte Trump auf seiner Plattform Truth Social mit. Das entspräche rund einem Fünftel der Vorkommen, die sich Schätzungen zufolge in Venezuela befinden. Laut Trump wurde die Vereinbarung in Absprache mit der geschäftsführenden Präsidentin Venezuelas, Rodriguez, geschlossen. Eine Bestätigung aus Venezuela gibt es noch nicht. Heute entscheiden die Isländer in einem Referendum über die Wiederaufnahme von EU-Beitrittsgesprächen. Es deutet alles auf ein knappes Ergebnis hin.
3: Es ist 13 Jahre her, dass Island aus den Verhandlungen über einen Beitritt zur EU ausgestiegen ist. Ob die wieder aufgenommen werden, wird wohl eine sehr knappe Entscheidung sein. Letzte Umfragen sprechen von einer hauchdünnen Mehrheit für neue Verhandlungen. Denn der Insel im Nordatlantik geht es wirtschaftlich nicht gut und es gibt Sorgen um die künftige Sicherheit, ganz ohne eine eigene Armee. Aber es gibt auch Bedenken, den lebenswichtigen Fischfang der EU-Kontrolle zu unterwerfen. Genaueres wird man am Sonntag wissen. Aus Brüssel, Dieter Ebeling.
1: Zum Fußball. Der FC Bayern ist mit einem Heimsieg in die neue Bundesliga-Saison gestartet. Der Titelverteidiger setzte sich in der Eröffnungspartie gegen den VfB Stuttgart klar mit 5:1 durch. Für die Bayern war es schon das 15. Auftaktspiel in Folge ohne Niederlage. Die Münchner bauten ihren Rekord damit aus.
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4: In Osnabrück, Foxtrupp 16 Grad und in Förden ebenfalls 16 Grad. Zum Start in den Tag gibt es einen heiter bis bedeckten Himmel, eine leichte Brise und Temperaturen zwischen 15 und 17 Grad. In der Region Osnabrück und im Weser-Ems-Gebiet lockern die Wolken im Laufe des Vormittags auf. Am Nachmittag wird es freundlich und warm mit Höchstwerten von 22 bis 25 Grad. Zum Abend ziehen örtlich Schauer auf, vereinzelt ist auch ein Gewitter möglich. Im Radio Osnabrück 3-Tage-Trend wird es morgen überwiegend wolkig. Dazu weht der Wind zeitweise spürbar. Zum Wochenstart kommt die Sonne häufiger raus, einzelne Schauer sind aber möglich. Im weiteren Wochenverlauf wird es rund um Osnabrück zunehmend sonnig und freundlich.
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5: Uns liegen derzeit keine Verkehrsstörungen und keine Blitzer vor.
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1: In Bad Lahr sind es aktuell 16 Grad, in Holdorf ebenfalls 16 Grad. Zum Start in den Tag ist es wechselnd bewölkt. Örtlich scheint schon die Sonne bei milden 15 bis 17 Grad und leichtem Wind. Im Laufe des Vormittags setzt sich zunehmend die Sonne durch. Am Nachmittag wird es freundlich und warm bei 20 bis 25 Grad. Zum Abend sind bei mehr Wolken örtlich kurze Schauer möglich.
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2: Hallo liebe Autofahrer, Vorsicht auf der A31 bei Lingen-Ems in Richtung Gronau. Zwischen Schüttdorf Ost und Ochtrup Nord liegen Gegenstände auf der Fahrbahn. Außerdem steht ein defekter LKW auf dem Standstreifen. Uns liegt ein Blitzer auf der A1 bei Barkum vor. Gute Fahrt wünscht euch Radio Osnabrück.
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1: Ich bin Diana Kramer. Die USA haben sich nach Angaben von Präsident Donald Trump neue riesige Ölvorkommen in Venezuela gesichert. Mit der Vereinbarung bringen die USA mehr als 65 Milliarden Barrel nachgewiesener Ölvorkommen unter ihre Kontrolle, teilte Trump auf seiner Plattform Truth Social mit.
2: Venezuela hat mit die größten Ölvorkommen der Welt und Trump will sich rund ein Fünftel davon sichern. Die USA machen seit letztem Jahr gehörig militärisch und wirtschaftlich Druck. Trump warf Venezuela vor, Öl, Land und Vermögenswerte gestohlen zu haben, die er wiederhaben wolle. Nach den Worten Trumps werden sich die US-Ölvorkommen mit diesem Deal mehr als verdoppeln und damit auch die hiesigen Benzinpreise senken, wegen denen nämlich ist Trump hierzulande innenpolitisch schwer unter Druck. Tina Eck, USA.
1: Bundesarbeitsministerin Bärbel Barth stellt die Pläne der schwarz-roten Bundesregierung zur Einführung einer verpflichtenden Krankschreibung schon ab dem ersten Tag in Frage. Bei aller Koalitionstreue sollte man doch die Sinnhaftigkeit nochmal hinterfragen, sagte Barth der Funke Mediengruppe. So sollte es etwa eine Ausnahme für tarifgebundene Unternehmen geben, die andere Regelungen haben. Die geplante Pflicht ist ein Kompromiss und geht auf einen Wunsch der Union zurück. Enorme Schlammmassen und Regenfälle im Flutkatastrophengebiet an der Grenze zwischen China und Nepal erschweren den Rettungsteams die Bergungsarbeiten und Suche nach Vermissten. Wegen der Mengen an abgelagertem Schlamm können auch oft Hubschrauber nicht landen oder starten, sagte ein Armeesprecher. Insgesamt gelten auf beiden Seiten immer noch mehr als 2500 Menschen als vermisst. Die Zahl der Todesopfer ist inzwischen laut Katastrophenschutz auf fast 600 gestiegen. Zum Fußball. Der FC Bayern München ist mit einem deutlichen Heimsieg in die neue Bundesliga-Saison gestartet. 5:1 stand es am Ende gegen den VfB Stuttgart. Bayerns Pavlovic nach dem Spiel bei Sky.
3: Wir haben von Anfang bis Ende alles gegeben und ist oft gegen Stuttgart so, dass sie mit der zweiten Hälfte ein bisschen einbrechen, nicht mehr so viel Kraft haben und es war heute wieder so und wir machen immer weiter, hören nicht auf und machen unsere Tore.
1: Alexander Pavlovic vom FC Bayern. Für die Münchner war es das 15. Auftaktspiel in Folge ohne Niederlage.
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4: Dieser Samstag, was macht er? Der Start ziemlich grau und stellenweise auch nass. Dazu ist es wechselnd bis stark bewölkt. Die Sonne macht sich heute Morgen eher rar. Aktuell haben wir 16 Grad in Osnabrück am Bahnhof, 15 bei euch in Vechta. Und im Laufe des Tages, da bleibt uns der Mix aus vielen Wolken und nur wenig Sonne auch erhalten. Zwischendurch kann es mal nass werden. Trotzdem wird es deutlich wärmer. Bis zu 24 Grad sind heute sogar drin. Und dazu weht der Wind aus Südwest bis Süd. Und frischt im Tagesverlauf ordentlich auf. Am Abend wird es dann wieder grau, richtig grau und regnerisch bei maximal 22 Grad. Und in der Nacht bleibt die Wolkendecke weitgehend geschlossen. Die Temperaturen gehen nur wenig zurück auf etwa 18 Grad. Der Radio Osnabrück, 3-Tage-Trend. Morgen am Sonntag wechselnd bis stark bewölkt, wenig Sonne, ziemlich windig auch. Dazu einzelne Schauer bei maximal 22 Grad. Gucken wir mal auf den Wochenstart. Der Montag ist unbeständig mit zeitweise leichten Schauern. Auch ein Gewitter ist möglich. Höchstwert um die 19. Und am Dienstag wieder wechselnd bewölkt mit wenig Sonne und weiterhin windig. Dazu maximal 20 Grad.
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4: Wunderschönen guten Morgen, liebe Autofahrer. 7.04 Uhr wird es. Hier ist die A31 für euch. Lingen-Ems Richtung Gronau. Achtung zwischen Schüttorf-Ost und Ochtrup-Nord. Besteht Gefahr durch Gegenstände auf der Fahrbahn, durch einen defekten LKW auf dem Standstreifen. Der kommt dann noch hinzu. Folgende frühe Vögelchen sind, na nicht unterwegs, kann man ja nicht sagen, aber aufgebaut, postiert in Barkum zum Beispiel. A1, Höhe Barkum, gemeldet von Lena. Außerdem einer in GM-Hütte an der Öse der Straße, den hat Frank gesehen und nicht nur das, er hat ihn auch verpetzt. Gut so. Außerdem blitzt der Landkreis Osnabrück heute in Bad Essen. Habt ihr noch weitere Blitzer gesehen? Staus, Probleme an oder auf den Straßen, dann wisst ihr Bescheid. Wir wollen sie. 0541 77 70 50 per Telefon oder WhatsApp. Was machen wir damit? Wir versenden sie und verpetzen sie. So sind wir, aber auch gerne. Dankeschön, Radio Osnabrück wünscht euch eine gute Fahrt.
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4: Einmal recken, einmal strecken, linkes Augenlid auf und das rechte auch. Guten Morgen.
6: Einen wunderschönen guten Morgen, ihr schönen Menschen da draußen. Also,
4: ja, ich bin Jörg, hi.
7: Guten Morgen.
4: Morgen.
7: Haben wir richtig schönen Tag.
4: Ja, danke.
7: Hast du denn schon Kaffee gehabt?
4: Nee, den hole ich mir jetzt.

0: Es wird 11:07. Guten Morgen, es geht dir an den Kragen. Ich spreche von der Clan-Kriminalität bei uns in Niedersachsen. Die Bekämpfung derselben, die schreitet erfolgreich voran. Hier ist Radio Osnabrück. Moin. Im Jahr 2025 wurden in Niedersachsen rund 2700 Straftaten mit eben Bezug zur sogenannten Clan-Kriminalität registriert. Und gegenüber dem Vorjahr entspricht das einem Rückgang um 450 Fälle. Das sind zum dritten Mal in Folge sinkende Fallzahlen. Oft wird ja Clan-Kriminalität verwechselt mit organisierter Kriminalität. Dabei gibt es dort wesentliche Unterschiede, sagt Dr. Katrin Wahlmann, die Justizministerin von Niedersachsen.
1: Die Clankriminalität beruht auf ethnischer Herkunft, in der Regel auf familiären Verflechtungen. Daraus resultiert eine Verbundenheit, die auch ohne die Kriminalität bestehen würde und die auch vorher schon bestand.
0: Bei der sogenannten organisierten Kriminalität hingegen sind es Menschen, die keinen familiären Bezug zueinander haben. Mehrfachtäter machten insgesamt gut 48% aller Tatverdächtigen bei Clankriminalität aus in 2025, also fast die Hälfte aller Clan-Kriminellen sind mehr als einmal in Erscheinung getreten. Und das hat nach wie vor ein hohes Bedrohungspotenzial mit vielen Gewaltdelikten. Oft spielen Waffen eine Rolle. Hinzu kommt, dass solche Taten für Verunsicherung in der Bevölkerung sorgen.
2: Wir müssen verhindern, dass sich kriminelle Clan-Strukturen weiter verfestigen, ausbreiten oder wirtschaftliche und gesellschaftliche Bereiche unterwandern. Und dazu braucht es einen engen Schulterschluss, auch über Ländergrenzen hinweg. Denn kriminelle Strukturen halten sich nicht an Zuständigkeit von Behörden oder Bundesländern.
0: Sagt Innenministerin Daniela Behrens. Ein 5-Jahres-Hoch wurde jedoch bei der sogenannten Vermögensausschöpfung verzeichnet. Das bedeutet, dass eine Person zunächst ihr eigenes vorhandenes Vermögen einsetzen muss, bevor sie bestimmte staatliche Sozialleistungen erhalten kann. Und dazu können beispielsweise Ersparnisse oder andere verwertbare Vermögenswerte gehören.
2: Deswegen müssen wir sie dort treffen, wo sie am stärksten auch den Schmerz verspüren. Und das ist bei ihrem illegal erworbenen Vermögen. Dieses Geschäftsmodell muss zerstört werden und daher begrüße ich ausdrücklich die Überlegung des Bundes zu einer Beweislastumkehr bei Vermögenswerten und geklärter Herkunft.
0: Beweislastumkehr heißt, dass nicht mehr der Staat lückenlos nachweisen muss, dass beschlagnahmtes Geld oder Luxusgüter aus einer konkreten Straftat kommen, sondern umgekehrt, bei einem groben Missverhältnis zu legalen Einkünften wird vermutet, dass das Vermögen illegal ist und der Betroffene muss dessen legale Herkunft belegen.

Tina Charles lässt nicht die Puppen tanzen, sondern die kleine Lady Dance. Little Lady, 7.20 Uhr. Ja, ich weiß nicht, eine Frage jetzt, die so ein bisschen in den privaten Bereich zielt. Vielleicht darf ich trotzdem, ja. Habt ihr gut geschlafen oder vielleicht auch gut geträumt? Der typische Traum dauert ja oft nur wenige Minuten, ne? Trotzdem kann er sich anfühlen wie so ein kompletter Spielfilm. Und meistens ist die Handlung so ähnlich wie, man muss irgendwo hin, findet seine Hose aber nicht und plötzlich sitzt der Mathelehrer im Wohnzimmer. Wunderschönen guten Morgen. Hier ist Radio Osnabrück.

0: Wir sind Radio Osnabrück. Wir sorgen für die gute Musik, ihr für den Kaffee. Arbeitsteilung kann doch so schön sein. Morgen, damit ihr beim Frühstück nicht wisst, nur wisst, was auf dem Brötchen liegt, sondern auch, was in der Region los ist. Gleich gibt's die Radio Osnabrück Regionalnachrichten. Um halb mit Alex.
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0: oder? The Adventurers. Herzlich versendet. Send my heart.
1: Es ist 7.30 Uhr.
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3: Im Studio ist Alex. Guten Morgen. Am Flughafen Rostock hat Hendrik Holt Deutschland nicht verlassen. Das hat der Flughafenbetreiber mitgeteilt. Flüge müssen den Behörden mit Passagierdaten gemeldet werden. Das gilt auch für Privat- und Charterflüge. Holt ist von einem genehmigten Ausgang nicht zurückgekehrt. Nach dem 36-Jährigen aus Haselünne wird gefahndet. Zwischen den Hauptbahnhöfen Osnabrück und Bielefeld fallen Regionalzüge aus. Betroffen ist die Linie RB75. Die Ausfälle gelten bis Sonntag in den späten Abend- und Nachtstunden. Zwischen 21.30 Uhr und 2.30 Uhr wird an der Strecke gearbeitet. Es gibt einen Ersatzverkehr mit Bussen. Fahrräder dürfen in den Bussen nicht mitgenommen werden. Ab Montag soll der Bahnverkehr wieder normal laufen. In Meppen ist ein Mann bei einer Batterieexplosion schwer verletzt worden. Der Unfall hat sich Donnerstagabend in einer Recyclingfabrik ereignet. Der 51-Jährige hat Verbrennungen durch die Explosion und freigesetzte Gase erlitten. Weitere Personen in der Werkshalle sind unverletzt geblieben. Die Feuerwehr hat die immer wieder aufflammende Batterie gelöscht. Die Ursache der Explosion ist noch unklar. In den kommenden Wochen beginnt die Herbsternte in Niedersachsen. Autofahrer müssen dann besonders aufmerksam sein. Traktoren und Transportfahrzeuge können langsam fahren oder auf die Straße ausschwenken. Bei Nebel und Dämmerung sind sie teilweise schlecht zu erkennen. Verschmutzte Fahrbahnen können zudem sehr rutschig sein. Auch Menschen, die Straßen reinigen, können unterwegs sein. Am Mindener Bahnhofsvorplatz hat ein Mann an mehreren Fahrrädern hantiert. Zeugen haben die Polizei Donnerstagmittag alarmiert. Der Mann soll versucht haben, Fahrradschlösser mit einer vermeintlichen Schusswaffe aufzuhebeln. Die Polizei hat einen Tatverdächtigen vor Ort angetroffen. Die Beamten haben eine Kohlendioxidwaffe sichergestellt. Gegen den jungen Mann läuft nun ein Verfahren wegen versuchten Diebstahls und eines Verstoßes gegen das Waffengesetz. In Kloppenburg hat es Donnerstag zwei kleinere Flächenbrände gegeben. Am Wellensdamm hat Waldboden auf etwa 30 Quadratmetern gebrannt. Polizisten haben das Feuer ausgetreten. Die Feuerwehr hat anschließend Nachlöscharbeiten übernommen. An der Hasenstraße hat Unterholz in einem Garten gebrannt. Dort soll zuvor Unkraut mit einem Gasbrenner abgeflammt worden sein. In Wagenfeld ist ein vermisster 81-Jähriger wohlbehalten gefunden worden. Auch sein Hund ist wieder bei ihm. Ein Hinweis aus der Bevölkerung hat die Polizei zu dem Mann geführt. Die Öffentlichkeitsfahndung ist zurückgenommen worden. Die Polizei bedankt sich für die Mithilfe. Die Suche ist damit beendet. Soweit die Radio Osnabrück Regionalnachrichten. 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
5: Wie wär's denn mit einem schnellen Wetterbreak? Also wir hätten jetzt Zeit. Okay, machen wir. Viele Wolken, das ist der Start heute in diesem Samstag und auch der Start ins Wochenende gleichzeitig. Stellenweise gibt's Regen. Aktuell haben wir 16 in Bad Bergen, Grad natürlich, und 15 sind's in Geeste. Im weiteren Tagesverlauf heute bleibt es wechselnd bis stark bewölkt. Die Sonne zeigt sich nur selten und dazu wird es deutlich wärmer mit maximal 24 Grad. Der Wind kommt aus Südwest bis Süd und frischt, zeitweise auch böig auf. Am Abend wird der Himmel dann wieder grau sein. Dazu fällt Regen bei 19 bis 22 Grad. Was uns noch fehlt, ist die Nacht. Hier ist sie. Da bleiben die Wolken dicht. Die Temperaturen sinken auf etwa 18 Grad.
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5: 7.33 Uhr. Guten Morgen, liebe Autofahrer. Wir gucken mal auf die A31 Lingen-Ems Richtung Gronau. Achtung, zwischen Schüttorf-Ost und Ochtrop-Nord immer noch Gegenstände auf der Fahrbahn und ein defekter Brummi auf dem Standstreifen. Dankeschön. Die frühesten Fotos hier. Bakum, mobiler Blitzer an der A1, gemeldet von Lena, außerdem einer in GM-Hütte an der Öseder Straße. Das wissen wir, weil Frank es weiß und nicht nur das, er hat es uns auch gesagt. Außerdem blitzt der Landkreis Osnabrück heute in Bad Essen. So, jetzt habt ihr Lust bekommen, ebenfalls mal ein paar Blitzer durchzugeben. Bitteschön. 0541 7 70 70 50 per Telefon oder WhatsApp. Gilt übrigens für alles, was ihr reingehört. Ne? Diesen besten Verkehrsservice für Osnabrück und die komplette Weser-Ems. Radio Osnabrück sagt danke und wünscht eine wundervolle Fahrt.
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5: Früh, früher, Radio Osnabrück.
7: Morgen zusammen.
8: Morgen.
5: Morgen, ich bin Jörg.

0: auch mit dem
1: Ride of the Night. Die Nacht ist jetzt zu Ende. 7.41 Uhr wird jetzt. Hallo. Ihr habt den richtigen Sender eingeschaltet. Radio Osnabrück. Schön spielen kann jeder. Dreckig gewinnen, aber muss man können. Und genau das hat der VfL Osnabrück gestern Abend in Bochum gemacht. Nach 2 Niederlagen zum Saisonstart, 7 Gegentoren und entsprechend reichlich Frust gab es diesmal hinten die 0 und vorn das entscheidende Tor. 1:0 beim VfL Bochum. Der erste Saisonsieg ist also eingetütet. Entsprechend groß war die Erleichterung bei den Lila Weißen. VfL-Debütant Beck sprach hinterher sogar vom perfekten Freitagabend. Wie Spieler und Trainer diesen Befreiungsschlag gestern Abend erlebt hat, das hat Carsten für uns eingefangen.
2: Ein Blitztor von Easy Baji in der 4. Minute sorgte für den Auswärtssieg des VfL Osnabrück vor fast 25.000 Zuschauern hier im Bochumer Ruhrstadion. Der VfL gegenüber dem Magdeburg-Spiel stark verbessert und Easy Baji mit diesem Blitzstart machte das 1:0. Der VfL danach mit viel Geschick und Glück hat dieses Ergebnis über 90 Minuten gebraucht. Bochum einfach vor dem Tor zu haben. Muss der VfL immer wieder mit Nasenstiche, hätte auch schon mit 2:0 das Spiel entscheiden können. Der VfL Osnabrück holt die ersten 3 Punkte in der 2. Liga und hat nun Bayern München im DFB-Pokal vor der Brust.
1: Danke Carsten, Glückwunsch an den VfL. Und was sagt nun der Trainer dazu? Das hören wir gleich in einer halben Stunde hier bei Radio Osnabrück. Hören, was los ist. Guten Morgen.
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0: Viertel vor acht. Wunderschönen guten Morgen euch. Wenn wir jetzt das Tagebuch der Hits öffnen, das machen wir jetzt gemeinsam, dann können wir nicht nur blättern, nein, auch den Flügel betasten.
1: 29. August 1983. Das Sibo ist mit I Like Chopin neu in den Charts.

George Sand wird 1804 in Paris geboren. Eigentlich heißt sie Amantine Aurore Lucille Dupin de Francuel. Sie ist Autorin und Feministin, in einer Zeit, in der der Feminismus es nicht gerade leicht hat. Sie nutzt ihre Aufmerksamkeit als Autorin für ihre Themen und schreibt gesellschaftskritische Literatur für mehr Gleichberechtigung. Über gemeinsame Bekannte lernt sie schließlich den Komponisten Frédéric Chopin kennen. Und auch wenn Chopin die Feministin eigentlich verabscheut, irgendwas an ihr zieht ihn an. Sie beginnen eine langjährige Liebesaffäre. Die beiden sind voller Gegensätze. Sie emanzipiert, eigentlich verabscheut, irgendwas an ihr zieht ihn an. Sie beginnen eine langjährige Liebesaffäre. Die beiden

0: berauscht von Gefühlen. Im Gefühlsrausch High on Emotion mit Chris de Burg. Gleich Nachrichten aus Deutschland und der Welt mit Diana um 8. Und ich habe hier schon mal was vorbereitet. Gleich. Musik eures Lebens mit den Toten Hosen zum Beispiel. Nur nach vorn. Und die Hymne an Johannesburg von Ellie Grant. Gimme Hope, Joanna. Das ist noch lange nicht alles, ne? All das und viel mehr gleich bei uns bei Radio Osnabrück.
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0: Eine Minute nach acht.
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2: Ich bin Diana Kramer. Nach der Sturzflut im Himalaya-Gebirge ist die Zahl der Toten nach Angaben der Behörden in Nepal und China auf fast 600 gestiegen. Noch immer werden mehr als 2000 Menschen vermisst, darunter viele Touristen. Die Armee in Nepal stößt vor allem wegen der riesigen Schlammmassen auf immer größere Probleme.
3: Dadurch ist es auch sehr schwierig, Hubschrauber in den betroffenen Gebieten zu landen. Die Armee bringt auf das Gelände eines Trainingscamps hier in Batabasa kontinuierlich Personen mit Hubschraubern in Sicherheit, die teilweise von der Außenwelt abgeschnitten waren. Doch wird befürchtet, dass auch einsetzender Regen die Aktion noch stärker beschränkt. Die Straßen zu Orten hier in den Bergregionen, wo Menschen versorgt werden müssen, sind oft schwer beschädigt. Hilfsorganisationen versuchen teils mit Lastwagen diese Orte zu erreichen. Durch den Regen sind die Wege teils aufgeweicht, Straßen werden schwerer befahrbar. Aus Nepal, Dirk Goddard.
2: Bundesarbeitsministerin Bärbel Baas stellt die Pläne der schwarz-roten Regierung zur Einführung einer verpflichtenden Krankschreibung ab dem ersten Tag in Frage. Sie sei zwar koalitionstreu, man sollte sich aber schon mal fragen, ob das sinnvoll sei, sagte die SPD-Chefin den Funke-Zeitungen.
4: Begeistert von der Idee war die SPD noch nie. Es war ein Kompromiss, weil die Union woanders Zugeständnisse machte. Und die Fraktionsspitzen haben gerade noch mal bekräftigt, dass alle Reformvorhaben bis Jahresende komplett umgesetzt werden sollen, also auch die Krankschreibung ab Tag 1. Baas stellt trotzdem die Sinnfrage, schließlich soll es auch Ausnahmen für Unternehmen mit eigenen Regelungen geben. Und Baas fürchtet deutlich längere Ausfallzeiten, wenn Menschen auch mit leichtem Infekt schon am ersten Tag zum Arzt gehen. Aus Berlin, Thomas Brockt.
2: Die USA haben sich nach Angaben von Präsident Donald Trump riesige Ölvorkommen in Venezuela gesichert. Mit der Vereinbarung bringen die USA mehr als 65 Milliarden Barrel an Ölreserven unter ihre Kontrolle, teilte Trump auf der Plattform Truth Social mit. Das entspreche rund einem Fünftel der Vorkommen, die sich Schätzungen zufolge in Venezuela befinden. Eine Bestätigung aus Venezuela gibt es aber noch nicht. Zum Fußball. Der FC Bayern ist mit einem Heimsieg in die neue Bundesliga-Saison gestartet. Die Münchner setzten sich in der Eröffnungspartie gegen den VfB Stuttgart klar mit 5:1 durch. Für die Bayern war es schon das 15. Auftaktspiel in Folge ohne Niederlage.
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6: Ja, grau-blau. Dieses Farbenspiel sehen wir, wenn wir mal kurz nach oben schauen. So ist der Samstag heute gestartet. Grau-blau, teilweise hier und da kann es tröpfeln. Aktuell 16 Grad in Bramsche, ebenfalls bei euch in Kappeln. Und im Tagesverlauf bleibt es wolkig mit nur wenig Sonneneinstrahlung. Dabei steigen die Temperaturen auf bis zu 24 Grad. Heute das Höchste der Gefühle. Der Wind kommt aus Südwest bis Süd und frischt mitunter auch böig auf. Und am Abend, da bleibt es grau und regnerisch bei maximal 22 Grad. Nachts sinken die Werte dann runter auf etwa 18 Grad. Der Radio Osnabrück 3-Tage-Trend. Morgen am Sonntag ist es wechselnd bewölkt. Wenig Sonne ist zu erwarten. Und auch Sturm kommt bei 22 Grad. Montag Schauer, mögliche Gewitter bei 19. Und am Dienstag wechselnd bewölkt und windig bei maximal 20 Grad.
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6: 5:08, guten Morgen, liebe Autofahrer. Die A31 ist ja doch ganz oben auf dem Monitor Richtung Gronau zwischen Schüttorf Ost und Ochtrup Nord. Immer noch Gegenstände auf der Fahrbahn. Das kommt von einem defekten LKW. Ein Liegenbleiber-Brummi da auf dem Standstreifen. Folgende Vögelchen am Straßenrand in Osnabrück und im Weser-Ems-Land. Achtung, Barkum A1, Höhe Barkum A1, gemeldet von Lena. Außerdem in Frieseute an der Böseler Straße, den hat Christine gerade verpetzt. Und in GM-Hütte an der Öseder Straße werden die auch geknipst, sagt Frank geblitzdingst. Außerdem macht der Landkreis Osnabrück heute ebenfalls Fotos. Und zwar ist er aktuell in Bad Essen unterwegs mit seiner Foto-AG. Was habt ihr noch? Durchgeben gern, wir freuen uns. 0541 77 70 50 per Telefon oder auch per WhatsApp. Danke und eine gute Fahrt.
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6: Ja, einen wunderschönen guten Morgen. Ich mach mal so hier. Ich bin Jörg. Moin.
8: Du bist zu knuddelig. Ich glaube, ich muss dich auffressen.
6: Dann lege ich aber schwer im Magen bestimmt nachher.

0: Er hat sie eingefahren, die ersten drei Punkte der neuen Saison. 1:0 im Pott. Glückwunsch an den VfL Osnabrück. Morgen, ihr hört Radio Osnabrück. Ja, die Lila-Weißen haben gestern im Zweitliga-Duell beim VfL Bochum einen ganz starken Auftritt hingelegt und haben sich belohnt, bereits früh mit der Führung durch Adam Badi in der vierten Minute schon und vor allem in der ersten Halbzeit überzeugten dann die Gäste mit Einsatz, Mut und einer konzentrierten Leistung. Und das bestätigte auch Osnabrücks Trainer Timo Schulz.
1: Ich glaube, beide Mannschaften haben wirklich heute Fußball jeden Zentimeter umgegraben auf dem Platz. Meine Jungs, denke ich, gerade in der ersten Halbzeit sehr gut aus der Ordnung verteidigt, immer wieder geschafft, Nadelstiche zu setzen, schießen ein wunderschönes Tor, haben noch zwei, drei wirklich gute Möglichkeiten, wo wir dann gerade, denke ich, bei der Chance von Adrian Beck auch ein bisschen Pech haben.
0: Nach dem Seitenwechsel verteidigte Osnabrück dann die knappe Führung mit großem Kampf. Etwas Glück, ja, und auch viel Geschick. Bochum bemühte sich zwar um den Ausgleich, kam jedoch nur selten zu wirklich gefährlichen Chancen.
1: Bochum hat immer weiter den Druck erhöht, immer wieder Lösungen auch im Zentrum gefunden. Das haben wir erst Halbzeit da besser verteidigt. Und da haben wir uns dann zwei, dreimal wirklich bei unserem Torhüter bedanken können. Und eben, weil wir uns auch in alles reingeworfen haben. Und deswegen, glaube ich, sind wir der glückliche Gewinner, aber irgendwo auch nicht unverdient. Trotzdem hätten wir uns sicherlich nicht beschweren können, wenn Bochum vielleicht auch aus der einen oder anderen Chance ein Tor gemacht hätte.
0: Der Coach der Lila-Weißen, Timo Schulz, der VfL, hat einen 1:0-Erfolg beim VfL Bochum gefeiert, gestern an der Kastropper Straße. Viel Zeit zum Ausruhen bleibt den Jungs aber nicht, denn schon am kommenden Mittwoch steht der Kracher im DFB-Pokal auf dem Programm. Dann ist Titelverteidiger und Rekordmeister Bayern München zu Gast an der Bremer Brücke. Los geht's um 20.45 Uhr. Und am Sonntag drauf steht das nächste Ligaspiel an, zu Hause gegen Eintracht Braunschweig. Volles Programm also für die Lila-Weißen in den kommenden Tagen. Und wir von Radio Osnabrück bleiben für euch natürlich weiterhin am Ball.

0: Was war, was wird und wo ist gerade was los? Der schnelle Blick in die Region, den riskiert gleich Alex mit euch. Und zwar macht ihr das um halb in den Radio Osnabrück Regionalnachrichten.
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1: Im Studio Alex, guten Morgen. Der geflohene Windkraftbetrüger Hendrik Holt hat Deutschland laut Flughafenangaben nicht über Rostock verlassen. Jeder Flug von dort muss den Behörden gemeldet werden. Das gilt auch für Privat- und Charterflüge. Holt ist seit Dienstag auf der Flucht. Er ist von einem genehmigten Ausgang der Justizvollzugsanstalt Berlin nicht zurückgekehrt. Nach dem 36-Jährigen aus Haselünne wird gefahndet. Zwischen den Hauptbahnhöfen Osnabrück und Bielefeld fallen bis Sonntag Regionalzüge der Linie RB 75 aus. Betroffen sind die späten Abend- und Nachtstunden. Die Ausfälle gelten jeweils zwischen 21.30 Uhr und 2.30 Uhr. Grund sind Instandhaltungsarbeiten an der Strecke. Die Nordwestbahn hat einen Ersatzverkehr mit Bussen eingerichtet. Fahrräder dürfen in den Bussen nicht mitgenommen werden. Ab Montag soll der Bahnverkehr wieder wie gewohnt laufen. Im Emsland ist ein Mann bei der Explosion einer Batterie schwer verletzt worden. Der Unfall ist in einer Werkshalle für Batterierecycling im Industriegebiet von Metten passiert. Der 51-Jährige hat Verbrennungen durch die Explosion und freigesetzte Gase erlitten. Weitere Menschen in der Halle sind unverletzt geblieben. Die Feuerwehr hat sich um die immer wieder aufflammende Batterie gekümmert. Die Ursache der Explosion ist noch unbekannt. In den kommenden Wochen beginnt die Herbsternte in Niedersachsen. Autofahrer müssen dann verstärkt mit langsamen oder stehenden Erntefahrzeugen rechnen. Traktoren können auf Feldwege abbiegen oder aus ihnen herauskommen. Manche Fahrzeuge sind besonders breit und stänken aus. Schmutz von den Feldern kann Straßen rutschig machen. Bei Dämmerung und Nebel sind die Fahrzeuge mitunter schlecht zu erkennen. Auch Menschen, die Straßen reinigen, brauchen besondere Rücksicht. Am Mindener Bahnhofsvorplatz hat ein Mann offenbar versucht, Fahrradschlösser aufzuhebeln. Er soll dabei eine augenscheinliche Schusswaffe benutzt haben. Polizeibeamte haben den Tatverdächtigen vor Ort angetroffen. Bei der Kontrolle haben sie eine Kohlenstoffdioxidwaffe sichergestellt. Der junge Mann erhält eine Anzeige wegen versuchten Diebstahls. Außerdem geht es um einen Verstoß gegen das Waffengesetz. In Kloppenburg hat es zwei kleinere Flächenbrände gegeben. In einem Waldstück am Wallensdamm hat Waldboden auf etwa 30 Quadratmetern gebrannt. Polizeibeamte haben das Feuer ausgetreten. Die Feuerwehr hat Nachlöscharbeiten übernommen. In einem Garten an der Hasenstraße hat zudem Unterholz gebrannt. Als Ursache gilt vermutlich das Abflammen von Unkraut mit einem Gasbrenner. Die Feuerwehr hat den Brand unter Kontrolle gebracht. Soweit die Radio Osnabrück Regionalnachrichten. 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
2: Der Samstag, der startet mit vielen Wolken, stellenweise auch Regen. Hier und da aktuell haben wir 16 Grad in Recke, 16 bei euch in Dinklage, also genauso wie in Recke. Gut abgesprochen im Tagesverlauf, bleibt es wechselnd bewölkt mit wenig Sonne. Dabei wird es auch wärmer mit bis zu 24 Grad heute. Und der Winter kommt aus Südwest bis Süd, kann hier und da auch ein bisschen böig auffrischen. Am Abend wird es wieder grau und regnerisch sein bei 19 bis 22 Grad. Und in der Nacht, da bleiben die Wolken dicht, dazu 18 Grad.
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2: Gleich 8:45. Guten Morgen, liebe Autofahrer. Wir haben folgende Meldungen für euch. Jetzt muss ich mal ganz kurz scrollen. Das ist die A2, die den Anfang macht. Dortmund Richtung Hannover zwischen Bad Eilsen und Rehren. Besteht Gefahr durch eine ungesicherte Unfallstelle. Zwei Fahrstreifen sind dort blockiert. Und die A30 Amsterdam Richtung Rheine zwischen dem Kreuz Schüttorf und Salzbergen. Gefahr durch ein defektes Fahrzeug auf dem Standstreifen. Und jetzt Augen auf und Fuß vom Gas. Hier kommt unser aktuelles Fotoangebot am Straßenrand. Und glaubt mir, die Bilder sind teuer, meistens nicht mal schön. Friseute auf der Böseler Straße wird geblitzt. Entdeckt von Christine, danke dir. Georgsmarienhütte auf der Öseler Straße einer. Frank hat ihn für uns erspäht, danke. Glandorf auf der Münsterstraße, da wird er ebenfalls freundlich lächeln. Oder noch besser, einfach vorschriftsmäßig fahren. Vivian hat den Blitzer entdeckt, dank dir. Und auch der Landkreis Osnabrück ist heute fotografisch unterwegs. Geblitzt wird in Bad Essen. Also Fuß vom Gas. Und dann bleibt das schönste Foto des Tages auch weiterhin das von eurem Frühstück. Danke, falls ihr noch was habt. Durchgeben bitte 0541 77 70 50. Telefon oder WhatsApp. Gute Fahrt.
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2: Heute mit eurem Stehaufmännchen im Weckdienst. Das bin ich. Ich bin Jörg. Und ich werde mal ganz kurz noch ein paar CDs sortieren. So, und ihr so?
4: Ich mache mich kurz nass in der Dusche, weil mir ist echt warm.
2: Ja.
5: Ah ja.

0: Pilot verschwindet bei einem Einsatz in Kambodscha und zurück bleibt eine Frau, die nicht weiß, was geschehen ist. Kim Wilde, Kambodscha. Hier ist Radio Osnabrück und wir gucken jetzt mal, hier ist unser Service für die Allergiker. Ihr könnt drauf bauen. Tja, sieht das Wochenende ganz gut aus, entspannt, ne? In Osnabrück und der Weser-Ems-Region. Gräser und Beifuß sind heute nur noch in geringer Konzentration unterwegs. Auch die Ambrosia hält sich weitgehend zurück. Birke, Erle, Hasel und Co. haben ohnehin längst Feierabend. Und der Regen hilft zusätzlich beim großen Pollenhausputz und wäscht einiges aus der Luft. Auch morgen kommt die Belastung überwiegend gering daher. Gräser, Beifuß und Ambrosia können zwar noch vereinzelt vorbeischauen, aber eher nach dem Motto, wir wollten euch nur mal ganz kurz Hallo sagen. Bleifuß ist auch gut, oder? Da freut sich doch der Tankwart.
1: Hey guys,

0: den absoluten Weitblick hat Diana und den teilt sie gleich mit euch um 9 in den Radio Osnabrück Nachrichten aus Deutschland und der Welt. Das ist Fastboy und das kommt gleich ganz schnell auf der anderen Seite der News, kurz nach 9. Und Manfred Alois Sigit habe ich auch da, alias Fancy. Nicht mit der Herzdame, sondern mit der Eisdame. All das und mehr bei uns gleich.
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1: Ich bin Diana Kramer. Die USA haben sich nach Angaben von Präsident Donald Trump neue riesige Ölvorkommen in Venezuela gesichert. Mit der Vereinbarung bringen die USA mehr als 65 Milliarden Barrel nachgewiesener Ölvorkommen unter ihre Kontrolle, teilte Trump auf seiner Plattform Truth Social mit.
2: Venezuela hat mit die größten Ölvorkommen der Welt und Trump will sich rund ein Fünftel davon sichern. Die USA machen seit letztem Jahr gehörig militärisch und wirtschaftlich Druck. Trump warf Venezuela vor, Öl, Land und Vermögenswerte gestohlen zu haben, die er wiederhaben wolle. Nach den Worten Trumps werden sich die US-Ölvorkommen mit diesem Deal mehr als verdoppeln und damit auch die hiesigen Benzinpreise senken. Wegen denen nämlich ist Trump hierzulande innenpolitisch schwer unter Druck. Tina Eck, USA.
1: Bundesarbeitsministerin Bärbel Baas stellt die Pläne der schwarz-roten Bundesregierung zur Einführung einer verpflichtenden Krankschreibung ab dem ersten Tag in Frage. Bei aller Koalitionstreue sollte man doch die Sinnhaftigkeit nochmals hinterfragen, sagte Baas der Funke Mediengruppe. So sollte es etwa eine Ausnahme für tarifgebundene Unternehmen geben, die andere Regelungen haben. Die geplante Pflicht zur Krankschreibung ab Tag 1 ist ein Kompromiss und geht auf einen Wunsch der Union zurück. Schlamm, Regen und unpassierbare Straßen. Die Rettungsteams in Nepal und China kämpfen sich auch Tage nach der Sturzflut im Himalaya-Gebirge weiter durch das Katastrophengebiet. Die Zahl der Toten in beiden Ländern ist inzwischen auf mehr als 600 gestiegen. Mehr als 2500 Menschen gelten weiterhin als vermisst, darunter auch über 500 Ausländer. Wie viele Deutsche sich genau in der Region aufhalten, konnte das Auswärtige Amt nicht beziffern. Die Behörde spricht von einer niedrigen zweistelligen Zahl. Zum Fußball. Der FC Bayern München ist mit einem deutlichen Heimsieg in die neue Bundesliga-Saison gestartet. 5:1 stand es am Ende gegen den VfB Stuttgart. Bayerns Alexander Pavlovic sagte nach dem Spiel bei Sky:
3: Es ist oft gegen Stuttgart so, dass sie mit der zweiten Hälfte ein bisschen einbrechen, nicht mehr so viel Kraft haben. Und es war heute wieder so. Und wir machen immer weiter, hören nicht auf und machen unsere Tore.
1: Alexander Pavlovic vom FC Bayern. Für die Münchner war es das 15. Auftaktspiel in Folge ohne Niederlage.
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4: Der Samstag zeigt sich heute ziemlich wechselhaft. Aktuell lässt sich bei uns hier in Osnabrück sogar die Sonne blicken. Wie ist es bei euch? Andernorts sind viele Wolken unterwegs und das bleibt auch so. Stellenweise fällt auch Regen. Im weiteren Tagesverlauf wechseln sich Wolken und sonnige Abschnitte dann ab. Und insgesamt bleibt die Sonne aber eher in der Nebenrolle. Dabei wird es mit bis zu 24 Grad relativ warm. Der Wind kommt aus Südwest bis Süd und frischt hier und da auch böig auf. Am Abend dann wird es wieder grauer und regnerisch bei maximal 22, nachts dann um 18 Grad. Der Radio Osnabrück 3-Tage-Trend. Gucken wir mal nach vorn. Sonntag wechselnd bewölkt, zwischendurch Sonne, aber stürmisch bei 22 Grad. Montag dann Schauer, mögliche Gewitter bei 19. Und am Dienstag wechselnd bewölkt, wenig Sonne und Wind bei maximal 20 Grad.
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4: Good morning in the morning, lieber Autofahrer, 9:04 Uhr. Und die A2 macht den Anfang. Dortmund Richtung Hannover zwischen Bad Eilsen und Rehren ist die Strecke aktuell vollgesperrt. Da gab es einen Unfall mit einem LKW. Die Polizei ist vor Ort. Aktuell haben wir eine Vollsperrung und die Polizei bietet noch keine Umleitung an. Die arbeiten aber dran. A30 Amsterdam Richtung Rheine zwischen dem Kreuz Schüttorf und Salzberg sind mittlerweile wieder alle Fahrbahnen geräumt. Die also wieder freie Fahrt. Kurz vor der Anschlussstelle Vechta, A1 Richtung Osnabrück, mobiler Blitzer, da ist ein 100er Bereich. Ansonsten fotografieren werdet ihr in Emstetten an der Wilhelmstraße, danke Ulrich fürs Petzen. Friesreute, Böseler Straße, gemeldet von Christine. In Glandorf an der Münsterstraße, entdeckt von Vivien. Und der Landkreis Osnabrück macht heute Fotos, und zwar in und um zu Bad Essen. Was habt ihr noch? Ergänzt gern 0541 77 70 50, Telefon oder WhatsApp, die Radio Osnabrück Hotline. Danke und eine gute Fahrt euch.
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4: Ich bin Jörg und ich wünsche allen einen wunderschönen guten Morgen. Ich bin so gut drauf, ich könnte euch vor lauter Freude hier alle auf den Arm nehmen. Ups.
6: Lassen Sie mich bitte runter.
4: Na gut, war ja nur ein Angebot.

0: das ist dann das Ende vom Lied, ne? Radio Osnabrück hier, wunderschönen guten Morgen, perfekt geweckt, 9.11 Uhr. Es gibt ja Menschen, die planen ihr Leben mit Kalender, mit Excel-Tabelle und gesundem Menschenverstand. Und dann gibt es uns. Wir gucken einfach mal, was ein paar leuchtende Kugeln in mehreren Billionen Kilometern Entfernung dazu sagen.
1: So stehen die Sterne für Osnabrück. 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
2: Widder. Sie könnten sich in eine Idee verrennen, die beim besten Willen nicht zu verwirklichen ist. Einen gut gemeinten Rat eines Freundes sollten Sie daher beherzigen.
3: Stier.
2: Das Temperament könnte heute einmal wieder mit Ihnen durchgehen. Trotzdem hat Ihr Ideenreichtum das gewisse Etwas. Eine völlig neue Sichtweise ist das Ergebnis.
3: Zwillinge.
2: Sie sollten sich jetzt vielleicht einmal an Aufgaben versuchen, die Sie ansonsten aus gutem Grund meiden. Nur Mut. Sie werden es schon schaffen.
3: Krebs.
2: In einer strittigen Angelegenheit wird ein vernünftiger Vergleich erzielt, der vieles bereinigt. Heute zeigt sich wieder einmal mehr, dass Diplomatie ihre Stärke ist.
3: Löwe.
2: Heute sollten Sie über den berühmten eigenen Schatten springen. Mit dieser Einstellung können Sie so einige Ziele mehr erreichen, als Sie eigentlich erwartet haben.
3: Jungfrau.
2: Ihren Tagesplan sollten Sie heute nicht zu voll stopfen. Es könnte zu unvorhergesehenen Ereignissen kommen, die vieles durcheinander bringen. Bewahren Sie einen kühlen Kopf.
3: Waage.
2: Sie haben gerade die Möglichkeit, etwas für Ihr Wohlbefinden zu tun. Nehmen Sie jede Hilfe an. Sie werden sehen, wie gut Sie sich fühlen können.
3: Skorpion.
2: Ihre gute Laune ist heute unübersehbar und Sie könnten Bäume ausreißen. Überlasten Sie sich aber nicht, sonst könnten Sie Ihre Gesundheit aufs Spiel setzen.
3: Schütze.
2: Nach einer etwas aufreibenden Zeit in den letzten Tagen wendet sich für Sie jetzt vieles zum Guten. Sie haben erreicht, was Sie wollten. Gönnen Sie sich nun etwas Erholung.
3: Steinbock.
2: Man kann es drehen und wenden, wie man will. Der heutige Tag bringt Sie zeitweise ziemlich aus dem Tritt. Bald sieht es schon wieder besser aus.
3: Wassermann.
2: Sie werden heute in viele Aktivitäten eingespannt. Betrachten Sie dies nicht als Strafe, denn Sie erzielen viele gute Ergebnisse, die von Ihren Mitmenschen positiv angerechnet werden.
3: Fische.
2: Heute könnte es zu einem aufrichtigen Meinungsaustausch kommen. Wenn Sie offen und ehrlich auf Ihre Mitmenschen zugehen, wird man Ihre guten Absichten spüren und Ihnen ebenso begegnen.
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Perfekt geweckt bei Radio Osnabrück. Das Beste am Morgen. 9.18 Uhr wird es. Schön, dass ihr eingeschaltet habt. Danke fürs Anmachen, sagen wir. Ja, Otter können beim Schlafen im Wasser Händchen halten. Otter, ihr habt richtig gehört, die halten Händchen, damit sie nicht voneinander wegtreiben. Also romantischer wird's heute Morgen nicht mehr, glaube ich.

0: vor halb zehn. Moin! Es gibt ja Menschen, die springen morgens voller Energie aus dem Bett. Also soll es geben. Ich persönlich halte das ja für ein Gerücht der Matratzenindustrie.
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0: Och, schon wieder eine halbe Stunde rum, dann wird's gleich höchste Zeit für ganze Informationen. Die Radio Osnabrück Regionalnachrichten mit Alex gleich um 9:30.
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1: Im Studio Alex. Guten Morgen. In Bakum haben Unbekannte in der Nacht zu Freitag Kupferfallrohre gestohlen. Betroffen war die Pfarrkirche an der Kirchstraße. Die Täter rissen mehrere Rohre ab oder schraubten sie ab. Vermutlich sind sie bei der Tat gestört worden und anschließend geflüchtet. Einige Elemente wurden dennoch entwendet. Das Campus-Festival in Osnabrück ist abgesagt worden. Die Veranstalter haben zu geringe Ticketverkäufe als Grund genannt. Das Festival sollte am 19. September stattfinden. Bereits gekaufte Karten können zurückgegeben werden. Als Hauptact war die Band Giant Rooks geplant. Im kommenden Jahr soll das Festival am 18. September stattfinden. Eine Eselbesitzerin aus dem Landkreis Osnabrück ist wegen quälerischer Tiermisshandlung verurteilt worden. Ende letzten Jahres hatte das Amtsgericht Osnabrück eine Geldstrafe verhängt. Die 32-Jährige hat dagegen Berufung eingelegt. Die Geldstrafe wurde auf insgesamt 1.000 Euro gemildert. Ihr Verteidiger hat Revision angekündigt. Das Urteil wird voraussichtlich noch nicht rechtskräftig. Im Volkswagenwerk Osnabrück könnten bald Teile für die Rüstungsindustrie produziert werden. Nach Medieninformationen soll am 7. September eine Absichtserklärung unterschrieben werden. Beteiligt wären Volkswagen, das Land Niedersachsen und ein israelischer Rüstungskonzern. Geplant ist die Produktion von Teilen für das Luftverteidigungssystem Iron Dome. Wie viele Arbeitsplätze dadurch gesichert werden könnten, ist noch unklar. Das Land Niedersachsen äußert sich derzeit nicht zu dem möglichen Deal. Zwischen Osnabrück und Bielefeld fallen bis Sonntag Regionalzüge aus. Betroffen ist die Linie RB75. Die Ausfälle gelten in den späten Abend- und Nachtstunden. Zwischen 21.30 Uhr und 2.30 Uhr wird an der Strecke gearbeitet. Ein Ersatzverkehr mit Bussen ist eingerichtet. Fahrräder dürfen in den Bussen nicht mitgenommen werden. Ab Montag soll der Bahnverkehr wieder wie gewohnt laufen. Dem VfL Osnabrück ist beim VfL Bochum der erste Saisonsieg gelungen. Die Osnabrücker haben auswärts mit 1:0 gewonnen. Ismail Badji hat bereits in der 4. Spielminute getroffen. Sein Tor ist der entscheidende Treffer geblieben. Bochum hat im 2. Durchgang auf den Ausgleich gedrängt. Der VfL Osnabrück hat die Führung bis zum Ende verteidigt. Soweit die Radio Osnabrück Regionalnachrichten. 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
2: Ja, und wie schaut das aktuell aus? Gucken wir mal ganz kurz auf das Wetter. Ja, durchwachsen würde ich mal sagen. Ne? Sonne ist da, Wolken aber auf jeden Fall in der Überzahl. Und es bleibt auch ganz genau so. Durchwachsen halt.
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2: 9.33 Uhr, hallo liebe Autofahrer. A2 Dortmund Richtung Hannover. Zwischen Bad Eilsen und Rehren ist die Strecke vollgesperrt. Gab es einen Unfall mit einem LKW, die Polizei ist vor Ort. Alle Fahrstreifen sind gesperrt, aber über die Rastanlage könnt ihr dort vorbeifahren. Zwischen Bad Eilsen und Rehren ist das. Folgende Vögelchen am Straßenrande. Emstetten, Wilhelmstraße, danke Ulrich fürs Melden. Friseute, Büseler Straße, danke Christine. Glandorf, Münsterstraße, den hat Vivian entdeckt. Und der Landkreis Osnabrück hat das Fotografieren entdeckt, aber auch schon länger. Der ist heute aktiv in und um Bad Essen herum. Was habt ihr noch gesehen? Sagt ihr es uns? Das freut uns. 0541 77 70 50 per Telefon oder auch per WhatsApp. Dankeschön und eine wundervolle Fahrt. Da haben wir es doch schon wieder fast. Ne?
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2: Und damit ihr meinen Namen nicht vergesst, sind ihr eh Schall- und Rauchnamen. Ne? Sag ich ihn lieber nochmal. Ich bin Jörg. Hi.
4: Morgen. Morgen. Ich war gerade duschen und jetzt gibt's Kaffee bei mir. Hast du gut geschlafen?
2: Nur abgebrochen, sagen wir mal so.

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2: Eine ganze Menge Sport, Action und Sand unter den Füßen. Das erwartet euch heute und morgen in der Bramscher Innenstadt. Rund 30 LKW-Ladungen Sand sorgen auf dem Bramscher Marktplatz für Strandfeeling. Und was auf dem Sand passiert, verrät uns Klaus Sandhaus vom Stadtmarketing Bramsche.
3: Am Samstag wird es ein Beachvolleyball-Turnier geben und am Sonntag ein Beach-Tennis-Turnier. Mein persönliches Highlight ist ein Konzert mit den 30 Toes am Samstagabend ab 18 Uhr auf dem Kirchplatz.
2: Das alles rund um den Marktplatz in Bramsche. Der Eintritt ist frei. Felix Nussbaum ist einer der bedeutendsten Künstler Osnabrücks. Nussbaum starb 1945 im Vernichtungslager Auschwitz. Seine Bilder gehen allerdings noch heute um die Welt. Heute und morgen finden ab 14 Uhr Führungen im Felix Nussbaum Haus in Osnabrück statt.
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Buongiorno, Adorno. Radio Osnabrück, guten Morgen, 9:47 Uhr. Übrigens, falls ihr es noch nicht wusstet, mein Körper besteht zu etwa, ja, sagen wir mal 60% aus Wasser. Samstags morgens widerspreche ich der Statistik, da ist dann mehr Kaffee drin als Wasser. Heute Morgen hat doch hier meine Kollegin hier, lieb hat sie es gemeint, aber sie hat Kaffee aufgesetzt, aber entkoffeinierten hat sie gemacht. Bringt ja nichts, irgendwie entkoffeiniert. Das ist ja wie ein Radio ohne Musik. Kaffee ohne Koffein. Ein Radio ohne Musik, technisch möglich, aber warum?

0: Spirit of the Hawk. Die Frage ist immer noch, wo sind all die Indianer hin? Fragt ein Pura. Oder darf man das jetzt auch nicht mehr sagen? Das ist Radio Osnabrück. Euer Häuptling sabbelnde Tasche macht jetzt so langsam Feierabend und übergibt an den lieben, netten Kollegen, der hier neben mir steht. Hallo.
1: Ja, moinsen. Ich würde mal sagen, the Spirit of the Jörg.
0: Das ist ja mal wieder jetzt legendär.
1: Oder? Nicht wahr?
0: Das muss ich mir merken. Kannst du das mal ausdrucken? Das muss ich mir merken.
1: Da machen wir direkt ein Schild hier draus, kommt hier ins Studio rein. Da hängen ja noch gar keine.
0: Bitte prüfen Sie ganz genau, ob Sie diese E-Mail wirklich ausdrucken müssen. Du weißt doch, ne? Klima.
1: Ja, da hast du recht, da hast du recht.
2: Übrigens, die haben eine ganz entzückende Stimme. Die verfolgt einen.
0: Ja, und die wollen wir auch gleich hören. Was hast du noch außer deiner Stimme gleich?
1: Ja, die gibt es nämlich die nächsten 3 Stunden. Und ich hoffe vor allen Dingen auch eure Stimmen. Denn bis 13 Uhr erfüllen wir wieder eure Musikwünsche und senden eure Grüße. Ja, und das machen wir natürlich auch immer gerne als Sprachnachricht. Natürlich geht auch die klassische Textnachricht per WhatsApp und Telefon 0541 7 70 70 50. Ja, und mit etwas Glück seid ihr dann in der nächsten Stunde Teil des Programms. Und die Musik eures Lebens, die gibt es ja hier immer bei Radio Osnabrück, die ergänzen wir heute wieder mit dem Ben Liebrand Minimix. Der kommt so gegen 20 vor 11. Und ich verrate schon mal so viel, das ist ein sehr interessanter Ben Liebrand Mix. Can Billie Jean Feel It? Lasst euch überraschen.
0: Oh, der Mix macht's. Gilt auch hier wieder.
1: Absolut. Genau das.
0: Ja, dann wünsche ich euch viel Spaß mit Daniel. Da seid ihr in den besten Händen. Und ich bin Jörg und jetzt raus bis morgen früh um... Wann dann nicht? Um 9.
3: Ich mache mich kurz nass in der Dusche, weil mir ist echt warm.
4: Ja.
0: Bitteschön.
1: Also, könnt ihr.
0: Das gibt's auch gleich.
1: Richtig, genau. Latricia McNeil haben wir noch in der nächsten Stunde. Versprechungen macht sie und Michael Schulte ist lovesick.
0: Ach, ist das schön, ja.
1: Oder?
0: Gleich geht's weiter mit Daniel, der gehört.
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1: Ich bin Diana Kramer. Die abschlagsfreie Rente nach 45 Beitragsjahren soll nach den Plänen der schwarz-roten Koalition abgeschafft werden. Offen ist allerdings noch, ab wann diese Regelung gestrichen werden soll, die landläufig als Rente mit 63 bezeichnet wird. Bundesarbeitsministerin Bärbel Baas hat sich jetzt in den Funke-Medien für eine Übergangsfrist von etwa 5 Jahren ausgesprochen.
2: Die Menschen müssen Zeit haben, ihre Lebensplanung anzupassen, meint Baas. Heißt, wer kurz vor der Rente steht und damit rechnet, sollte nicht plötzlich mit einer neuen Regelung konfrontiert werden. Deshalb hält Baas 5 Jahre für einen guten Zeitraum für eine Übergangsfrist, bis die sogenannte Rente ab 63 dann gestrichen wird. Und auch Unionsfraktionschef Frei ist offen für eine Übergangsregelung, hat aber bis jetzt keine konkreten Zeiten dafür genannt. Thomas Thonfeld, Berlin.
1: Die USA haben sich nach Angaben von Präsident Donald Trump riesige Ölvorkommen in Venezuela gesichert. Mit der Vereinbarung bringen die USA mehr als 65 Milliarden Barrel an Ölreserven unter ihre Kontrolle, teilte Trump auf der Plattform Truth Social mit. Das entspräche rund einem Fünftel der Vorkommen, die sich Schätzungen zufolge in Venezuela befinden. Eine Bestätigung von dort gibt es noch nicht. Nach der Sturzflut im Himalaya-Gebirge ist die Zahl der Toten nach Angaben der Behörden in Nepal und China auf mehr als 600 gestiegen. Noch immer werden mehr als 2500 Menschen vermisst, darunter viele Touristen. Die Armee in Nepal kämpft vor allem wegen der Schlammmassen mit großen Problemen bei der Suche nach Personen.
3: Dadurch ist es auch sehr schwierig, Hubschrauber in den betroffenen Gebieten zu landen. Die Armee bringt auf das Gelände eines Trainingscamps hier in Batabaza kontinuierlich Personen mit Hubschraubern in Sicherheit, die teilweise von der Außenwelt abgeschnitten waren. Doch wird befürchtet, dass auch einsetzender Regen die Aktion noch stärker beschränkt. Die Straßen zu Orten hier in den Bergregionen, wo Menschen versorgt werden müssen, sind oft schwer beschädigt. Hilfsorganisationen versuchen teils mit Lastwagen diese Orte zu erreichen. Durch den Regen sind die Wege teils aufgeweicht, Straßen werden schwerer befahrbar. Aus Nepal, Dirk Goddard.
1: Zum Fußball. Der FC Bayern ist mit einem deutlichen Heimsieg in die neue Bundesliga-Saison gestartet. Die Münchner setzten sich in der Eröffnungspartie mit 5:1 gegen den VfB Stuttgart durch.
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4: 18 Grad sind es in Osnabrück-Haste, genauso wie in Förden ebenfalls 18 Grad. Ja, und tendenziell mehr Wolken als Sonne gibt es heute bei Höchstwerten von 23 Grad. Dazu bleibt es meist trocken. So im nördlichen Sendegebiet Kloppenburger Raum, da kann es auch mal ein bisschen tröpfeln. Am Abend zieht dann auch in der Osnabrücker Region Regen auf. Ja, und der Wind, der weht heute insgesamt böig aus Südwesten. In der Nacht ist es dann meist bewölkt. Und es kann auch regnen und die Werte liegen ebenfalls bei 18 Grad. Der Radio Osnabrück 3-Tage-Trend geht weiter mit mehr Wolken als Sonne und vereinzelt Regen. Morgen bei maximal 20 Grad, am Montag ebenfalls 20 Grad und Dienstag mit 18 Grad.
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4: Um 9:04, moinsen, liebe Autofahrer, ein Hinweis für die A2 Dortmund Richtung Hannover. Zwischen Bad Eilsen und Rehren ist die Strecke voll gesperrt. Es gab dort einen Unfall mit einem LKW. Ja, und alle Fahrstreifen, wie gesagt, gesperrt. Ihr könnt über die Rastanlage entsprechend ausweichen. Ja, ansonsten sieht es soweit gut aus auf den Straßen, aber heute wird auch geblitzt. Und zwar in Minden an der Lübecker Straße zwischen Dützen und Haddenhausen. In Glandorf blitzt es an der Münsterstraße, den hat Vivian gemeldet. Dann blitzt es in Emstetten an der Wilhelmstraße, danke an Ulrich. Und von uns gibt es noch den Hinweis, dass heute der Landkreis Osnabrück blitzt. Und zwar in und um Bad Essen. Dann ist hier gerade eine Warnmeldung reingeploppt. Und zwar gilt die für die A30, reine Richtung Osnabrück. Vorsicht bitte zwischen Rheine Nord und Rheine, da liegen Gegenstände auf der Fahrbahn. Jetzt seid ihr noch dran. Habt ihr was gesehen? Staus, Störungen, Blitzer, sagt es uns. Wir geben es weiter. Meldet euch dafür einfach über unsere Kombinummer für WhatsApp und Telefon 0541 7 70 70 50. Ganz zum Schluss noch eben der Blick auf das Parkplatz-Update in der Osnabrücker Innenstadt. Sieht noch gut aus. Ihr habt noch überall Platz in allen Garagen, allen Parkhäusern und auf allen Parkplätzen. Radio Osnabrück wünscht gute Fahrt.
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4: Ja, das ist euer Wochenende. Schön, dass ihr mit dabei seid. Ich bin Daniel.
5: Der ist wirklich locker drauf. Der will einfach spielen.
4: So sieht's nämlich aus. Und zwar eure Musikwünsche und eure Grüße. Was ihr dafür tun müsst, mehr dazu gleich. Jetzt Latricia McNeil. Schicken Samstag euch. Yeah.

Mit unten. Hoppla, oh, nein, kommt doch gleich erst hier, was ist denn? Das ist hier selbstständig gemacht, ich fasse es nicht. Radio Osnabrück ist hier am Samstagvormittag. Ja, und das ist euer Samstagvormittag, denn wir erfüllen eure Musikwünsche und senden eure Grüße hier über den Sender. Bis 13 Uhr machen wir das Ganze. Ja, und wie könnt ihr hier mitmachen? Ganz einfach über unsere Kombinummer für WhatsApp und Telefon 0541 7 70 70 50. Ja, und mit etwas Glück seid ihr dann auch schon Teil des Programms. Die ersten Musikwünsche trudeln auch ein. Geht auch sofort los damit. Bis dahin noch irgendwie Swedish House Mafia. Schönen Samstag euch.

0541 77 70 50. Die Kombinummer für WhatsApp und Telefon und für eure Musikwünsche und eure Grüße. Ja, und darüber hat sich auch der Olli gemeldet. Der Oliver, der möchte Put It On The Ritz hören von Taco.

0: Der Musikwunsch von Olli ist das, Puddin' on the Ritz. Er hat sich gemeldet über unsere Kombinummer für WhatsApp und Telefon 0541 77 70 50. Hier bei Radio Osnabrück geht's heute mit euren Musikwünschen und euren Grüßen durch den Vormittag. Bis 13 Uhr erfüllen wir diese. Ja, und darüber hat sich nämlich auch über die Kombinummer für WhatsApp und Telefon die Bettina gemeldet. Und sie wünscht sich ja die Rocky Horror Picture Show mit den Time Warp Song.
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0: Bettina. The Time Warp aus der Rocky Horror Picture Show hier bei Radio Osnabrück. Gleich um 10:30 gibt's alle wichtigen Infos aus der Osnabrücker und der Weser-Ems-Region in den Radio Osnabrück Regionalnachrichten. Denn ihr wisst ja, bei Radio Osnabrück, da hört ihr, was los ist. Ja, und danach geht's dann direkt weiter mit euren Wünschen, euren Grüßen. Michael aus Osnabrück hat sich gemeldet und würde sich sehr freuen, wenn wir von Falco Maschine brennt in unserer Musikdatenbank finden. Haben wir, Michael, haben wir gefunden. Gibt's dann gleich für dich direkt nach den Regionalnachrichten.
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1: Im Studio Alex. Guten Morgen. Heute Morgen hat ein Radfahrer in Lohne einen Zug zu einer Gefahrenbremsung gezwungen. Der Mann ist an der Jägerstraße im Gleisbett zwischen geschlossenen Schranken gefahren. Der Triebwahrer der Nordwestbahn hat ihn gegen 2 Uhr gesehen. Der Zug ist hinter dem Bahnübergang in Richtung Vechta zum Stehen gekommen. Zu einer Kollision ist es nicht gekommen. Gegen den unbekannten Radfahrer wird jetzt ermittelt. Der flüchtige Windkraftbetrüger Hendrik Holt hat den Behörden eine letzte Botschaft geschickt. Einen Tag nach seinem Verschwinden ist eine E-Mail in seinem Berliner Gefängnis eingegangen. Darin hat es sinngemäß geheißen, dass Holt nicht zurückkehren werde. Der 36-Jährige ist seit Dienstag nach einem genehmigten Ausgang auf der Flucht. Die Staatsanwaltschaft Osnabrück hat einen europäischen Haftbefehl erwirkt. Sein Aufenthaltsort ist weiterhin unbekannt. In Bakum haben Unbekannte in der Nacht zu Freitag Kupferfallrohre gestohlen. Die Täter haben die Rohre von der Pfarrkirche an der Kirchstraße abgerissen oder abgeschraubt. Vermutlich sind sie bei der Tat gestört worden. Anschließend sind sie geflüchtet. Einige Elemente haben sie dennoch mitgenommen. Die Polizei ermittelt wegen Diebstahls. Das Campus-Festival in Osnabrück ist abgesagt worden. Grund sind zu geringe Ticketverkäufe. Die Veranstaltung sollte am 19. September stattfinden. Als Hauptact war die Band Giant Rooks geplant. Bereits gekaufte Tickets können zurückgegeben werden. Für das kommende Jahr ist ein neuer Termin am 18. September geplant. In Kloppenburg ist ein 17-Jähriger gestern Abend bei einem Streit leicht verletzt worden. Der Vorfall hat sich gegen 21 Uhr in der Bahnhofstraße ereignet. Der Jugendliche ist mit einer Gruppe von Personen in Streit geraten. Aus der Gruppe heraus ist er ins Gesicht und in den Bauch geschlagen worden. Die Auseinandersetzung hat sich in Höhe der Polizeidienststelle abgespielt. Die Polizei sucht Zeugen. Am dritten Spieltag der zweiten Bundesliga hat der VfL Osnabrück beim VfL Bochum mit 1:0 gewonnen. Ismail Bagi hat den entscheidenden Treffer bereits in der vierten Minute erzielt. Die Lila-Weißen haben Bochum zu Beginn der Partie überrascht. Die Gastgeber haben danach mehr Spielkontrolle übernommen. Den möglichen Ausgleich hat Philipp Hofmann nur an die Latte geköpft. Für den VfL Osnabrück ist es der erste Saisonsieg. Soweit die Radio Osnabrück Regionalnachrichten. 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
2: 19 Grad gerade in Bad Rothenfelde und in Kloppenburg 18 Grad. 23 Grad sind heute noch möglich. Ja, mehr Wolken als Sonne sehen wir heute. Dazu weht der Wind merklich aus südwestlicher Richtung. Am Abend kommt dann auch noch Regen dazu. Heute Nacht ist es überwiegend bewölkt und zeitweise regnerisch bei Tiefstwerten von 18 Grad. Auch morgen mehr Wolken als Sonne und vereinzelt nass bei maximal 20 Grad.
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2: Um 10.33 Uhr, hallo liebe Autofahrer, Vorsicht bitte auf der A2 Dortmund Richtung Hannover. Zwischen Bad Eilsen und Rehren ist die Strecke voll gesperrt. Es gab dort einen Unfall mit einem LKW. Ihr könnt aber über die Rastanlage entsprechend ausweichen. Dann wird heute auch geblitzt. Und zwar einmal in Minden an der Lübecker Straße zwischen Dützen und Haddenhausen. In Emstetten blitzt es an der Wilhelmstraße, den hat Ulrich gemeldet, vielen Dank. Und von uns gibt's noch den Hinweis, dass der Landkreis Osnabrück heute teure Fotos in und um Bad Essen gemacht. Dann blicken wir noch auf das Parkplatz-Update in der Osnabrücker Innenstadt. Das sieht soweit noch ganz gut aus. Ihr habt überall noch genug Auswahl in allen Parkhäusern und auf allen Parkplätzen. Habt ihr denn noch was gesehen? Einen Blitzer? Irgendwas, was nicht auf die Straßen gehört oder eine Störung, dann sagt es uns, damit wir es weiter sagen können. Meldet euch dafür einfach über unsere Kombinummer für WhatsApp und Telefon 0541 7 70 70 50. Radio Osnabrück wünscht gute Fahrt.
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2: Und es geht weiter mit euren Musikwünschen und euren Grüßen. Jetzt einmal der Wunsch für Michael Falco mit Maschine brennt. Und danach wünscht sich der Matze für seine Mutter Moby mit Almost Home. Die beiden Songs jetzt für euch. Und ich bin Daniel. Schönes Wochenende euch.

Das ist euer Samstagvormittag hier bei Radio Osnabrück. Und es geht mit uns durch den Vormittag und zwar mit euren Musikwünschen und euren Grüßen. 0541 7 70 70 50, die Kombinummer für WhatsApp und Telefon und somit auch für eure Wünsche und Grüße. Ja, und das gerade war der Wunsch von Matze für seine Mutter Ute. Moby mit Almost Home und davor haben wir den Wunsch von Michael aus Osnabrück gehört. Falco mit Maschine brennt. Ihr macht wie immer fleißig mit, das ist total schön, dennoch jetzt eine kurze Pause von euren Musikwünschen, denn ich sag mal so, wie ist es möglich, dass Michael Jackson auf The Jacksons trifft? Ja, das ist dann möglich, wenn der niederländische DJ und Produzent Benne Liebrand ins Geschehen eingreift und er hat nämlich zwei Songs genommen, daraus ein cooles Mashup gemacht und natürlich einmal von Michael Jackson Billie Jean und von den Jacksons Can You Feel It? Das Ganze nennt sich Can Billie Jean Feel It, unser Ben Liebrand Minimix. Viel Spaß damit.

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Das Kombinat durch Ben Liebrandt, Billie Jean mit Can You Feel It? Can Billie Jean Feel It? Das war der Ben Liebrandt Minimix hier bei Radio Osnabrück. Und damit geht's weiter mit euren Musikwünschen hier bei Radio Osnabrück. Und das ist der Wunsch für den Hermann aus Dissen. Er möchte gerne die Scorpions hören, Wind of Change. Ja, und er grüßt alle, die ihn kennen.

0: Der Musikwunsch von Hermann aus Dissen, die Scorpions, gab's extra hier für dich. Ihr macht fleißig mit bei unserer Musikwunsch-Show. Bis 13 Uhr erfüllen wir eure Grüße und eure Wünsche. 0541 77 70 50, die Kombinummer für WhatsApp und Telefon. Gleich um 11 Uhr gibt's die Radio Osnabrück Nachrichten mit allen wichtigen Infos aus Deutschland und der Welt. Denn ihr wisst ja, bei Radio Osnabrück, da hört ihr, was los ist. Ja, und dann geht's natürlich weiter mit euren Wünschen. Und es können sich schon mal freuen, der Serkan, die Tanja kann sich auf ihren Wunsch freuen. Und der Dirk aus Eversburg ist auch wieder... Nee, da steht nur Dirk, ist nicht Dirk aus Eversburg. Ist ja auch wurscht. Auf jeden Fall, der Dirk ist mit dabei und ihr könnt euch schon mal auf die nächste Stunde und auf eure Musikwünsche freuen.
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1: Ich bin Diana Kramer. In der Debatte um die Abschaffung der abschlagsfreien Rente nach 45 Beitragsjahren zeigt sich Arbeitsministerin Bärbel Baas offen für eine Übergangsfrist von etwa 5 Jahren. Nötig seien ausreichende Übergangsfristen und auch Vertrauensschutz, damit die Menschen ihre Lebensplanung anpassen können, sagte die SPD-Chefin den Funke-Zeitungen. Auch die Rentenkommission habe einen Zeitraum von 5 Jahren genannt. Das gebe Orientierung. Die Abschaffung der sogenannten Rente mit 63 ist einer der Kernpunkte der geplanten Renten. Reform. Der Bundesnachrichtendienst will auf der Computerspielmesse Gamescom IT-Nachwuchs gewinnen. Die Behörde stellte an ihrem Messestand in Köln ein Upgrade eines Computerspiels vor, mit dem das Interesse an der Arbeit der Auslandsspione geweckt werden soll.
2: BND-Legenden Operation Blackbox heißt das Spiel, bei dem die Gamer ein Datenpaket stehlen und in Sicherheit bringen müssen. Dabei müssen sie am Controller möglichst schnell Muster erkennen und reagieren. Entscheidend dabei höchste Konzentration. Gamer sind technikaffin und schlüpfen gerne in andere Rollen, so die Behörde. Und das macht sie für den BND interessant. Die Hoffnung, über das Spiel soll der Nachwuchs aus der Gaming-Szene Lust auf den BND-Job bekommen. Thomas Thonfeld, Nachrichtenredaktion.
1: Die Isländer entscheiden heute in einem Referendum über die Wiederaufnahme von EU-Beitrittsgesprächen. Es deutet alles auf ein knappes Rennen hin.
3: Es ist 13 Jahre her, dass Island aus den Verhandlungen über einen Beitritt zur EU ausgestiegen ist. Ob die wieder aufgenommen werden, wird wohl eine sehr knappe Entscheidung sein. Letzte Umfragen sprechen von einer hauchdünnen Mehrheit für neue Verhandlungen. Denn der Insel im Nordatlantik geht es wirtschaftlich nicht gut und es gibt Sorgen um die künftige Sicherheit, ganz ohne eine eigene Armee. Aber es gibt auch Bedenken, den lebenswichtigen Fischfang der EU-Kontrolle zu unterwerfen. Genaueres wird man am Sonntag wissen. Aus Brüssel, Dieter Ebeling.
1: Schlammregen und unpassierbare Straßen. Die Rettungsteams in Nepal und China kämpfen sich auch Tage nach der Sturzflut im Himalaya weiter durch das Katastrophengebiet. Die Zahl der Toten in beiden Ländern ist inzwischen auf mehr als 600 gestiegen. Mehr als 2500 Menschen gelten weiterhin als vermisst, darunter auch über 500 Ausländer.
0: Unser Wetter für Osnabrück und die Weser-Ems-Region.
4: 20 Grad in Osnabrück-Nahe und auch in Lempförde 20 Grad. Ja, wir bekommen heute einen oft bewölkten Himmel. Die Sonne zeigt sich aber auch, so wie hier gerade in der Osnabrücker Region bei uns über dem Studio. Ja, ein böiger Wind aus Südwest weht dazu und das Thermometer erreicht maximal 23 Grad heute. Zum Abend hin wird es dann regnerisch. In der Nacht ist es bewölkt und zeitweise nass bei Temperaturen von 18 Grad. Der Radio Osnabrück 3-Tage-Trend, ja, lässt sich leicht zusammenfassen. Mehr Wolken als Sonne und auch mal Regen morgen am Sonntag sowie am Montag bei 20 Grad und Dienstag mit 18 Grad.
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4: Hallo lieber Autofahrer, um 11.03 Uhr A2 Dortmund Richtung Hannover. Zwischen Bad Eilsen und Rehren ist die Strecke voll gesperrt. Es gab dort einen Unfall mit einem LKW. Ihr könnt aber über die Rastanlage ausweichen. Ansonsten sieht es soweit gut aus auf den Straßen, aber ein paar Blitzer sind heute auch aufgestellt. Und zwar einmal in Minden an der Lübecker Straße zwischen Dützen und Haddenhausen und in Osnabrück an der Bremer Straße und zwar stadtauswärts auf dem Schinkelberg, da steht ein Anhänger. Von uns der Hinweis, dass der Landkreis Osnabrück heute teure Fotos macht und zwar in und um Bad Essen. Blicken wir auf das Parkplatz-Update in der Osnabrücker Innenstadt. Einzig belegt aktuell das Parkhaus an der Herrenteichstraße und eng wird es am Parkplatz Hamannsbrunn sowie in der Kampfgarage. Da sind nicht mehr so viele Plätze frei. Ansonsten habt ihr aber noch genug Auswahl in der Stadt. Habt ihr denn noch was gesehen? Staus, Störungen, Gefahrenstellen? Sagt es uns. Wir geben es weiter. Meldet euch dafür einfach über unsere Kombinummer für WhatsApp und Telefon. 0541 7 70 70 50. Radio Osnabrück wünscht gute Fahrt.
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4: Ja, mit uns geht's durch den Tag und vor allen Dingen mit euren Musikwünschen und Grüßen. Bis 13 Uhr erfüllen wir diese. Ja, und dann machen wir auch direkt mit weiter. Tanja hat sich gemeldet und sie möchte Simon & Garfunkel mit The Boxer hören und sie wünscht allen ein schönes Wochenende. Der kommt direkt für dich, liebe Tanja, nach den Imagine Dragons. Und ich bin Daniel. Schönen Samstag euch.

Simon & Garfunkel sind das, The Boxer, hier bei Radio Osnabrück am Samstagvormittag. Und es ist der Musikwunsch von Tanja. Sie hat sich gemeldet über unsere Kombinummer für WhatsApp und Telefon 0541 7 70 70 50. Bis 13 Uhr erfüllen wir eure Wünsche und senden eure Grüße. Ja, und ihr macht ja wie immer auch fleißig mit, deswegen haben wir auch schon direkt den nächsten Wunsch am Start. Geht musikalisch schon ein bisschen in eine ähnliche Richtung. Ich habe mir gedacht, wir behalten diese Richtung jetzt mal bei, denn der Serkan hat sich gemeldet und möchte gerne von Michael Holm Tränen lügen nicht hören, und er schreibt dazu eines der ersten Lieder aus seiner Jugend, die in Erinnerung geblieben sind, und er schreibt dahinter noch ungewöhnlicherweise: Hattest du eine wilde Jugend oder so? Könnte man meinen, ne? Für dich jetzt.

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für Serkan. Michael Holm, die Tränen lügen nicht. Hier ist Radio Osnabrück. Mit uns geht's durch den Tag und eure Musikwünsche und eure Grüße, die stehen bis 13 Uhr im Vordergrund. Ihr macht fleißig mit 0541 77 70 50, die Kombinummer für WhatsApp und Telefon. Ja, und für eure Grüße und eure Wünsche. Ja, und es haben sich einmal der Knut aus Bramsche gemeldet. Der hat sich nämlich Udo Lindenberg mit dem Panikorchester gewünscht, und zwar nichts Haut einen Seemann um, und der Dirk hat sich gemeldet, möchte nämlich auch gerne Udo Lindenberg hören, und zwar mit Cello. Und ja, was machen wir denn in so einem Fall, wenn jetzt hier zwei verschiedene Udo Lindenberg Wünsche sind? So, wir werfen die Münze. So, ich habe hier eine Münze, ein Euro-Stück. So, und dann werden wir das jetzt einfach auslosen, welcher Song es denn wird. Ein Euro-Stück, ihr könnt das ja nicht sehen, deswegen beschreibe ich euch das hier. Ich habe eine 1-Euro-Münze. Ein Songbrecher, dann nächstes Mal nehme ich hier 2-Euro-Münze. Die 1 steht für dann den Song mit dem Seemann. Wie hieß es jetzt hier? Der Nichts haut den Seemann um. Das ist die 1. Und die Rückseite haben wir da. Ach hier, das von Da Vinci. Die Abmessung des menschlichen Körpers. Das ist dann das Cello. So, ich werfe. Und es wird die Rückseite der 1-Euro-Münze, also das Cello. Lieber Knut, das ist hoffentlich für dich jetzt auch okay, dass es nicht der Seemann wird, sondern eben Cello von Udo Lindenberg featuring Clouseau.

0: Hier ist Radio Osnabrück am Samstagvormittag mit euren Musikwünschen und euren Grüßen. Und gleich um 11:30 gibt's alle wichtigen Infos aus der Osnabrücker und der Weser-Ems-Region in den Radio Osnabrück nach Regionalnachrichten. Denn ihr wisst ja, bei uns, da hört ihr, was los ist. Und einen Musikwunsch, den schaffen wir dann vorher auch noch. Und zwar kommt der von Falk aus Osnabrück. Und er wünscht sich für seine Tochter Marie Taylor Swift mit The Fate of Ophelia. Und Marie hat heute Geburtstag, schreibt er dazu. Herzlichen Glückwunsch von uns natürlich, liebe Marie. Und deswegen gibt's gleich The Fate of Ophelia noch vor den Radio Osnabrück Regionalnachrichten für dich und euch.
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1: Im Studio Alex. Guten Tag. Der flüchtige Windkraftbetrüger Hendrik Holt hat den Behörden mitgeteilt, dass er nicht zurückkehren werde. Die E-Mail ist einen Tag nach seinem Verschwinden bei einem Berliner Gefängnis eingegangen. Die Staatsanwaltschaft Osnabrück hat einen europäischen Haftbefehl ausgestellt. Holt ist nach einem genehmigten Ausgang aus dem offenen Vollzug nicht zurückgekehrt. Sein Aufenthaltsort ist weiter unbekannt. Nach dem 36-Jährigen aus Haselünne wird gefahndet. In Lohne hat ein Radfahrer heute Morgen einen gefährlichen Einsatz auf Bahngleisen ausgelöst. Der Fahrer einer Nordwestbahn hat den Radfahrer gegen 2 Uhr im Gleisbett an der Jägerstraße gesehen. Er hat eine Gefahrenbremsung eingeleitet. Zu einem Zusammenstoß ist es nicht gekommen. Der Radfahrer ist anschließend geflüchtet. Die Polizei ermittelt wegen gefährlichen Eingriffs in den Bahnverkehr. In Mollbergen ist gestern Vormittag eine 18-Jährige bei einem Verkehrsunfall schwer verletzt worden. Die Frau ist auf der Ambürener Straße in Richtung Mollbergen unterwegs gewesen. Sie ist gegen 10 Uhr ins Schleudern geraten und gegen einen Baum geprallt. Ein Rettungshubschrauber hat sie nach der Erstversorgung in ein Krankenhaus geflogen. Der Sachschaden liegt bei rund 10.000 Euro. Die Polizei Mollbergen sucht Zeugen. Das Campus-Festival in Osnabrück ist abgesagt worden. Grund sind zu geringe Ticketverkäufe. Das Festival sollte am 19. September stattfinden. Bereits gekaufte Karten können zurückgegeben werden. Als Hauptact war die Band Giant Rooks geplant. Im kommenden Jahr soll das Festival am 18. September stattfinden. Zwischen Osnabrück und Bielefeld fallen bis Sonntag in den späten Abend- und Nachtstunden Regionalzüge aus. Betroffen ist die Linie RB75. Die Ausfälle gelten jeweils von 21.30 Uhr bis 2.30 Uhr. Grund sind Instandhaltungsarbeiten an der Strecke. Die Nordwestbahn setzt Ersatzbusse ein. Fahrräder dürfen in den Bussen nicht mitgenommen werden. Beim VfL Bochum hat der VfL Osnabrück seinen ersten Saisonsieg gefeiert. Die Osnabrücker haben mit 1:0 gewonnen. Ismail Bagi hat bereits in der 4. Minute getroffen. Bochum hat im weiteren Spielverlauf auf den Ausgleich gedrängt. Philipp Hofmann hat dabei nur die Latte getroffen. Der VfL Osnabrück hat die Führung bis zum Schluss verteidigt. Soweit die Radio Osnabrück Regionalnachrichten. 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
0: Unser Wetter für Osnabrück und die Weser-Ems-Region.
2: Ja, die 20 Grad sind weitestgehend geknackt, so wie in Bramsche und in Meppen. Sonne und Wolken wechseln sich heute ab bei Höchstwerten von 23 Grad. Am Abend zieht dann Regen auf. Dazu weht der Wind böig aus Südwesten. Heute Nacht ist es meist bewölkt und es kann auch regnen und die Werte liegen bei 18 Grad. Morgen geht es dann mit mehr Wolken als Sonne durch den Tag und vereinzelt kommt Regen runter bei 20 Grad.
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2: Um 11.33 Uhr, hallo liebe Autofahrer, ein Hinweis für die A2 Dortmund Richtung Hannover. Zwischen Bad Eilsen und Rehren ist die Strecke voll gesperrt. Es gab dort einen Unfall mit einem LKW. Ihr könnt aber über die Rastanlage ausweichen. Ansonsten keine Staus, keine Störungen, sieht gut aus auf den Straßen. Ein paar teure Fotos, die gibt's heute aber auch. Und zwar wird geblitzt in Minden an der Lübecker Straße zwischen Dützen und Haddenhausen. In Osnabrück blitzt es an der Bremer Straße.

0: Straße, da steht ein Anhänger stadtauswärts auf dem Schinkelberg. Und der Landkreis Osnabrück, der macht heute auch teure Fotos in und um Bad Essen. Dann blicken wir auf das Parkplatz-Update in der Osnabrücker Innenstadt. Voll ist inzwischen das Parkhaus an der Herrenteichstraße sowie der Parkplatz Hamannsbrunn. Eng wird es aktuell in der Kampfgarage. Ansonsten noch genug Auswahl in der Stadt. Habt ihr denn noch was gesehen? Staus, Störungen, Blitzer, sagt es uns. Wir geben es weiter. Meldet euch einfach über unsere Kombinummer für WhatsApp und Telefon 0541 7 70 70 50. Radio Osnabrück wünscht gute Fahrt.
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0: Schön, dass ihr mit dabei seid. Jetzt geht's weiter mit euren Musikwünschen und euren Grüßen. Lars und Nicole haben sich gemeldet. Sie möchten Kate Bush hören. Und davor gibt's die Spider-Murphy-Gang für Haju aus Belm und seine Frau. Ja, und die hat heute auch Geburtstag. Herzlichen Glückwunsch von uns. Deswegen gibt's natürlich für euch den Skandal im Sperrbezirk. Und ich bin Daniel. Schönen Samstag euch.
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0: 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Vorsicht bitte auf der A30 Bad Oeynhausen Richtung Osnabrück. Zwischen Bissendorf und dem Kreuz Osnabrück Süd besteht Gefahr durch Gegenstände auf der Fahrbahn. Da liegen Fahrzeugteile, fahrt entsprechend aufmerksam dran vorbei. Und hier ist Radio Osnabrück am Samstagvormittag. Schön, dass ihr mit dabei seid. Eure Musikwünsche und eure Grüße stehen im Vordergrund. Bis 13 Uhr erfüllen wir diese. Ja, und jetzt gerade haben wir den Wunsch von Lars aus Haßbergen gehört. Und er hat sich von Kate Bush Running Up That Hill gewünscht und schickt damit liebe Grüße an seine Frau Nicole und wünscht uns ein schönes Wochenende. Ja, und ihr macht ja wie immer fleißig mit. Und gestern war es ja so, der VfL hat gegen den VfL gewonnen. Und in dem Fall muss man ja sagen, der richtige VfL, ne? Nämlich Osnabrück gegen Bochum. Und da darf natürlich auch ein Song hier in der Sendung nicht fehlen. Und der kommt stellvertretend jetzt hier für alle, die sich diesen Song auch schon gewünscht haben, hier als Sprachnachricht.
1: Einen wunderschönen guten Morgen, Radio Osnabrück-Team. Hier sind Mirko und Keanu aus Haßbergen. Und wir wünschen uns auf die 3 Punkte von gestern. Wir sind alle ein Stück
2: VfL Osnabrück!
1: Jawohl, schönes Wochenende!

0: Diesen Song hat sich der Mirko gewünscht. Und zwar von den Rolling Stones, Jealous Lover, natürlich hier gerne gespielt für dich, lieber Mirko. Ja, und ihr macht ja hier fleißig mit, bis 13 Uhr erfüllen wir eure Musikwünsche und senden hier eure Grüße. 0541 77 70 50, die Kombinummer für WhatsApp und Telefon und somit für eure Wünsche und Grüße. Und gleich um 12 Uhr gibt's die Radio Osnabrück Nachrichten mit allen wichtigen Infos aus Deutschland und der Welt. Ja, und dann gehen wir auch schon in die letzte Stunde mit euren Musikwünschen. Aber da haben wir noch einiges im Programm, also freut euch auf eure Songs, die ihr hier fleißig reinschickt. Und einen Musikwunsch, den schaffen wir vorher auch noch vor den Radio Osnabrück Nachrichten. Und zwar kommt der von Matze aus Melle und er wünscht sich von Nicole: Flieg nicht so hoch, mein kleiner Freund. Wie gesagt, kommt noch vor den Nachrichten für dich.
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1: Ich bin Diana Kramer. Bundesarbeitsministerin Bärbel Baas hat sich zu mehreren Vorhaben der schwarz-roten Regierung geäußert. In den Funke-Medien sprach sich die SPD-Chefin unter anderem dafür aus, bei der Abschaffung der sogenannten Rente mit 63 eine fünfjährige Übergangsfrist einzuräumen. Außerdem stellte sie die Einführung einer verpflichtenden Krankschreibung schon ab dem ersten Tag in Frage.
2: Begeistert von der Idee war die SPD noch nie. Es war ein Kompromiss, weil die Union woanders Zugeständnisse machte. Baas stellt trotzdem die Sinnfrage, schließlich soll es auch Ausnahmen für Unternehmen mit eigenen Regelungen geben. Und Baas fürchtet deutlich längere Ausfallzeiten, wenn Menschen auch mit leichtem Infekt schon am ersten Tag zum Arzt gehen. Aus Berlin, Thomas Brockt.
1: Bei einem russischen Drohnenangriff auf ein Munitionslager sind unweit der ukrainischen Hauptstadt Kiew nach Regierungsangaben mindestens 27 Menschen getötet worden. Es gäbe erhebliche Schäden, Wohnhäuser sowie ein Senioren- und Behindertenheim seien beschädigt worden, schrieb Präsident Zelensky bei Telegram. Außerdem soll es viele Verletzte geben. Heute hätten Norwegens König Harald und seine Frau Sonja ihren 58. Hochzeitstag gefeiert. Nach dem Tod ihres geliebten Mannes muss die Königin den Tag nun allein begehen. König Harald war gestern Morgen im Alter von 89 Jahren gestorben.
3: Das Wetter hier in Oslo passt zur Stimmung der Norweger. Seit dem Tod des geliebten Königs ist es grau und nass in der Hauptstadt. Trotzdem kamen bis in die Nacht noch Menschen zum Schlossplatz, um Blumen und Briefe für Harald den V. zu hinterlassen. Geschätzt 20.000 Menschen waren am Todestag des Königs hierher gekommen. Am Morgen sammelten Mitarbeiter des Hofs die durchnässten Nachrichten ein. In den kommenden Tagen sollen sich die Norweger am Sarg von König Harald noch einmal verabschieden können. Aus Oslo, Julia Weschenbach.
1: Zum Fußball. Der FC Bayern hat zum Start in die Bundesliga-Saison erneut seine Stärke demonstriert. Mit 5:1 besiegten die Münchner im Auftaktspiel den VfB Stuttgart. Vizemeister Borussia Dortmund empfängt im Topspiel heute Abend den HSV. Davor gibt die Spielvereinigung Eversberg ihren Bundesliga-Einstand. Die Saarländer treffen ab 15.30 Uhr auf Bayer Leverkusen. Als zweiter Aufsteiger ist der SC Paderborn in Mainz gefordert.
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4: 21 Grad gerade in Osnabrück-Hörne und in Holdorf sind es 20 Grad. 23 Grad sind heute noch möglich. Sonne und Wolken gibt es dazu im Mix und der Wind weht merklich aus südwestlicher Richtung. Am Abend kommt dann Regen dazu. Heute Nacht ist es überwiegend bewölkt und zeitweise regnerisch bei Tiefstwerten von 18 Grad. Der Radio Osnabrück 3-Tage-Trend. Ja, keine wirkliche Änderung in den kommenden Tagen. Mehr Wolken als Sonne und vereinzelt Regen. Morgen bei maximal 20 Grad, am Montag ebenfalls 20 Grad und der Dienstag mit 18 Grad.
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4: Um 12:03, Mahlzeit, lieber Autofahrer. Vorsicht bitte auf der A33 bzw. A30 Richtung Osnabrück. Zwischen Osnabrück-Fledder und Osnabrück-Nahne, da liegen Gegenstände auf der Fahrbahn. A2 Dortmund Richtung Hannover, zwischen Bad Eilsen und Rehren, da ist die Strecke voll gesperrt. Es gab einen Unfall mit einem LKW und die Fahrstreifen sind alle dicht. Ihr könnt aber über die Rastanlage ausweichen. Dann wird heute auch geblitzt. Und zwar in Osnabrück an der Bremer Straße. Und zwar steht dort ein Anhänger stadtauswärts auf dem Schinkelberg. Und in Minden wird eigentlich auch geblitzt. Der ist mir jetzt hier gerade an der Lübecker Straße, da blitzt es nämlich auch in Minden. Der ist auch nach unseren Erkenntnissen weiterhin aktiv. Dann blicken wir auf das Parkplatz-Update in der Osnabrücker Innenstadt. Da füllt es sich so langsam. Voll ist das Parkhaus an der Herrenteichstraße sowie der Parkplatz Hamannsbrunn. Und eng wird es in der Kampfgarage, der Nikolai-Garage und in der Fittihof-Garage. Ansonsten noch genug Platz in der Stadt. Habt ihr denn noch was gesehen? Staus, Störungen, Blitzer, sagt es uns. Wir geben es weiter. Meldet euch einfach über unsere Kombinummer für WhatsApp und Telefon 0541 7 70 70 50. Radio Osnabrück wünscht gute Fahrt.
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4: Und mit euren Musikwünschen und euren Grüßen noch bis 13 Uhr. Ja, und es geht direkt damit weiter. Die Lena hat sich gemeldet. Es ist der Micha. Für Micha. Micha hat sich gemeldet aus Bissendorf und es ist für die Lena Maus, schreibt Micha. Er wünscht sich In the Air Tonight von Phil Collins. Kommt nach Wildfire von Gentleman und Michael Patrick Kelly. Und ich bin der Daniel. Schönen Samstag euch.

für die Lena Maus. Phil Collins in The Air Tonight, gewünscht von Micha aus Bissendorf. Und er hat sich gemeldet über unsere Kombinummer für WhatsApp und Telefon 0541 77 70 50. Eure Musikwünsche und eure Grüße stehen bis 13 Uhr hier im Vordergrund. Ja, deswegen machen wir direkt damit weiter. Der VfL-Fan Peter aus Atter hat sich gemeldet. Er gratuliert dem VfL Osnabrück zum Sieg und er wünscht sich Twist and Shout von den Beatles und schickt Grüße ins Studio. Und das hier ist der Wunsch von Doris. Sie wünscht sich Fotonovella von Ivan, schickt viele Grüße an das ganze Radio Osnabrück-Team. Vielen Dank, Doris, den gibt's jetzt. Und danach dann der Wunsch für Peter, die Beatles.

0: Die Beatles Twist and Shout, gewünscht von dem Peter aus Atter. Ja, und ich stelle fest, ihr scheint heute sehr Oldie-lastig zu sein, was mal so ausdrücken. Vielleicht schwelgt ihr an diesem Wochenende besonders in der Vergangenheit. Ja, viele alte Songs dabei, freut uns natürlich auch, machen wir natürlich auch sehr gerne. Und ich würde sagen, dann bleiben wir einfach noch ein bisschen dabei.
1: Hallo, liebes Team von Radio Osnabrück, hier ist wieder euer Stammhörer Thorsten aus Lüning. Heute hätte ich gerne mal von Otto an D-I-S-C-O. Möchte alle grüßen, die mich kennen, besonders meine Frau Susi, die die beste Frau der Welt ist. Ich wünsche euch noch einen schönen Tag und ich hoffe, ihr schafft es, noch mal ein Lied unterzubringen. Bis dann.

0: Hier ist Radio Osnabrück am Samstagvormittag. Eure Musikwünsche und eure Grüße, die erfüllen wir noch bis 13 Uhr. Gleich um 12:30 gibt es alle wichtigen Infos aus der Osnabrücker und der Weser-Ems-Region in den Radio Osnabrück Regionalnachrichten. Denn ihr wisst ja, bei uns, da hört ihr, was los ist. Und einen Song, den schaffen wir auch noch vor den Regionalnachrichten. Und zwar kommt der von Tanja. Sie möchte gerne The Mamas and the Papas mit California Dreamin' hören. Und sie wünscht allen ein schönes Wochenende und schickt ganz liebe Grüße mit. Und gegen 12:40, da haben wir noch ein paar Tipps, was ihr denn heute so Schönes machen könnt.
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1: Im Studio Alex, guten Tag. Heute Morgen hat ein Triebwagenführer in Lohne einen Radfahrer im Gleisbett gesehen. Der Radfahrer war zwischen geschlossenen Schranken an der Jägerstraße unterwegs. Der Fahrer der Nordwestbahn hat eine Gefahrenbremsung eingeleitet. Der Zug ist hinter dem Bahnübergang zum Stehen gekommen. Zu einer Kollision ist es nicht gekommen. Der Radfahrer ist geflüchtet. Gegen den Unbekannten wird wegen gefährlichen Eingriffs in den Bahnverkehr ermittelt. Ein Mann ist heute Morgen auf der Ibbenbürener Straße zwischen Lotte und Westerkappeln mit seinem BMW von der Fahrbahn abgekommen. Er hat ein Straßenschild umgefahren und ist auf einem Acker zum Stehen gekommen. Danach ist der 33-Jährige geflüchtet. Die Polizei hat ihn gefunden. In Handschellen ist es für den Mann aus Lotte ins Krankenhaus gegangen. Sein Auto hat gegen 7.50 Uhr automatisch Feuerwehr und Polizei alarmiert. Am 7. September soll in Osnabrück eine Absichtserklärung für eine mögliche Rüstungsproduktion unterschrieben werden. Beteiligt sein sollen Volkswagen, das Land Niedersachsen und ein israelischer Rüstungskonzern. Der Konzern will möglicherweise Teile für das Luftverteidigungssystem Iron Dome bauen. Wie viele Arbeitsplätze dadurch gesichert werden könnten, ist noch unklar. Das Land Niedersachsen könnte Teile des Werks übernehmen. Eine Entscheidung soll auch Thema im VW-Aufsichtsrat werden. Letzte Woche Freitag ist eine Seniorin in Haselünne Opfer eines Trickdiebstahls geworden. Eine unbekannte Frau hat sie gegen 18 Uhr an ihrer Wohnungstür angesprochen. Während des Gesprächs ist offenbar eine weitere Person in die Wohnung gelangt. Später hat die Seniorin fehlenden Schmuck und Bargeld bemerkt. Die Polizei hat Ermittlungen aufgenommen. Sie warnt vor unbekannten Besuchern an der Haustür. Am frühen Samstagmorgen ist ein Auto in Bad Bergen vor einer Polizeikontrolle geflüchtet. Der nicht zugelassene Opel Zafira ist auf der Bahnhofstraße aufgefallen. Der Fahrer hat die Anhaltesignale der Polizei missachtet. Die drei Insassen haben das Auto später am grünen Weg zurückgelassen und sind in ein Maisfeld geflüchtet. Im Fahrzeug hat die Polizei Kupfer, Stromleitungen und Aufbruchwerkzeug gefunden. Die Fahndung nach den drei Personen läuft weiter. Am dritten Spieltag der zweiten Bundesliga hat der VfL Osnabrück beim VfL Bochum mit 1:0 gewonnen. Ismail Bagie hat bereits in der vierten Spielminute den entscheidenden Treffer erzielt. Die Lila-Weißen haben Bochum zu Beginn der Partie überrascht. Bochum ist danach stärker geworden. Philipp Hofmann hat die beste Chance zum Ausgleich an die Latte geköpft. Osnabrück hat damit den ersten Saisonsieg geholt. Soweit die Radio Osnabrück Regionalnachrichten. 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
2: Aktuell 22 Grad in Hagen und auch in Damme 22 Grad. Wir bekommen heute einen öfters bewölkten Himmel. Die Sonne zeigt sich aber auch und dazu weht ein böiger Südwestwind. Und das Thermometer erreicht maximal 23 Grad. Zum Abend hin wird es dann regnerisch. In der Nacht ist es bewölkt und auch zeitweise nass bei Temperaturen von 18 Grad. Morgen geht es mit mehr Wolken als Sonne und zwischendurch mit Regen weiter bei bis zu 20 Grad.
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2: Um 12.33 Uhr, Mahlzeit, liebe Autofahrer. Ein Hinweis für die A2 Dortmund Richtung Hannover. Zwischen Bad Eilsen und Rehren ist die Strecke voll gesperrt. Es gab dort einen Unfall mit einem LKW. Ihr könnt aber über die Rastanlage ausweichen. Ansonsten keine Staus, keine Störungen. Nur der Hinweis, dass heute auch geblitzt wird. Und zwar blitzt es in Wallenhorst an der Osnabrücker Straße in Höhe der Sporthalle. In Osnabrück an der Bremer Straße, da steht ein Anhängerblitzer oder Blitzeranhänger, ich glaube so rum ist es richtig, steht stadtauswärts auf dem Schinkelberg. Und der Landkreis Osnabrück, der macht heute Fotos in und um Bad Essen. Blicken wir auf das Parkplatz-Update in der Osnabrücker Innenstadt. Inzwischen hat es sich gut gefüllt. Voll sind das Parkhaus an der Herrenteichstraße, der Parkplatz Hermannsbrunn, der Parkplatz Kunsthalle Dominikaner, Kirche, die Fitti-Garage, Fitti-Hofgarage und die Kamp-Garage. Nur noch wenig Platz gibt es aktuell in der Nikolai-Garage. Ja, habt ihr noch was gesehen? Ein volles Parkhaus, Staus, Störungen, Blitzer? Sagt es uns, wir geben es weiter. Meldet euch dafür einfach über unsere Kombinummer für WhatsApp und Telefon 0541 7 70 70 50. Radio Osnabrück wünscht gute Fahrt.
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2: Und wir sind im Endspurt mit euren Musikwünschen und euren Grüßen. Da gibt's den Wunsch jetzt für Regina Alexander O'Neill mit Criticize nach Nico Santos. Ich bin Daniel. Schönen Samstag.

0: für Regina und Ralf Alexander O'Neill mit Criticize. Gewünscht hier bei Radio Osnabrück in unserer Musikwunschshow, die noch bis 13 Uhr geht. Ihr macht wie immer fleißig mit. Wir werden nicht alle Musikwünsche durchkriegen. Seht uns das bitte nach. Macht gerne beim nächsten Mal wieder mit. Neue Chance am nächsten Samstag. Ja, machen wir also auch schnell weiter, damit wir noch ein paar durchkriegen. Die Elke hat sich gemeldet. Elke aus Kettenkamp. Und sie möchte gerne Fersengold featuring Matzen hören mit Falscher Leuchtturm. Der kommt sofort für dich.
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3: Eine ganze Menge Sport, Action und Sand unter den Füßen. Das erwartet euch heute und morgen in der Bramscher Innenstadt. Rund 30 LKW-Ladungen Sand sorgen auf dem Bramscher Marktplatz für Strandfeeling. Und was auf dem Sand passiert, verrät uns Klaus Sandhaus vom Stadtmarketing Bramsche.
4: Am Samstag wird es ein Beachvolleyball-Turnier geben und am Sonntag ein Beach-Tennis-Turnier. Mein persönliches Highlight ist ein Konzert mit den 30 Toes am Samstagabend ab 18 Uhr auf dem Kirchplatz.
3: Das alles rund um den Marktplatz in Bramsche. Der Eintritt ist frei. Felix Nussbaum ist einer der bedeutendsten Künstler Osnabrücks. Nussbaum starb 1945 im Vernichtungslager Auschwitz. Seine Bilder gehen allerdings noch heute um die Welt. Heute und morgen finden ab 14 Uhr Führungen im Felix Nussbaum Haus in Osnabrück statt.
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So, das bitte hinter die Löffel schreiben, dass man das schlicht und ergreifend einfach nicht darf mit den Banknoten. Hier ist Radio Osterbrück und das war der Musikwunsch von Stefan und Nathalie. Sie wünschen allen ein schönes Wochenende und sie schreiben, dass sie gerade ihr Wochenende bei der Gartenarbeit genießen. Ja, und das wollten sie untermalt haben mit Gartenarbeit genießen. Ja, und das wollten sie untermalt haben mit Mike Krüger und wer Banknoten nachmacht.

von Tom Astor. Flieg, junger Adler, den schaffen wir noch auf jeden Fall in dieser Stunde. Ja, und wir linsen auch schon mal in die nächste Stunde. Was euch denn da so musikalisch erwartet?

0: Ja, und in der Debatte um die Abschaffung der abschlagsfreien Rente nach 45 Beitragsjahren zeigt sich Arbeitsministerin Bärbel Baas offen für eine Übergangsfrist von etwa 5 Jahren. Mehr dazu gleich in den Radio Osnabrück Nachrichten um 13 Uhr. Und da gibt's natürlich auch alle weiteren wichtigen Infos aus Deutschland und der Welt. Ja, und wie gesagt, vorher schaffen wir noch den Musikwunsch von Marcel für seinen Vater. Sein Vater Marco, um genau zu sein, der junge Adler, der fliegt von Tom Astor. So, jetzt hier mich wieder ein bisschen sortiert. Man merkt, die Sendung ist schon länger vorangeschritten. Ich bin damit raus. Ich bin Daniel. Ich wünsche euch ein schönes Wochenende. Bis dann und tschüss.
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1: Ich bin Diana Kramer. Die abschlagsfreie Rente nach 45 Beitragsjahren soll nach den Plänen der schwarz-roten Koalition ja abgeschafft werden. Offen ist allerdings noch, ab wann diese Regelung gestrichen werden soll, die landläufig als Rente mit 63 bezeichnet wird. Bundesarbeitsministerin Bärbel Baas hat sich jetzt in den Funke-Medien für eine Übergangsfrist von etwa 5 Jahren ausgesprochen.
2: Die Menschen müssen Zeit haben, ihre Lebensplanung anzupassen, meint Baas. Heißt, wer kurz vor der Rente steht und damit rechnet, sollte nicht plötzlich mit einer neuen Regelung konfrontiert werden. Deshalb hält Baas 5 Jahre für einen guten Zeitraum für eine Übergangsfrist, bis die sogenannte Rente ab 63 dann gestrichen wird. Und auch Unionsfraktionschef Frei ist offen für eine Übergangsregelung, hat aber bis jetzt keine konkreten Zeiten dafür genannt. Thomas Thonfeld, Berlin.
1: Bei einem russischen Drohnenanschlag auf ein Munitionslager sind unweit der ukrainischen Hauptstadt Kiew mindestens 27 Menschen getötet worden. Dutzende weitere wurden verletzt. Wie Präsident Zelensky bei Telegram mitteilte, gäbe es erhebliche Schäden an umliegenden Gebäuden. Wohnhäuser sowie ein Senioren- und Behindertenheim seien beschädigt worden. Laut Zelensky wurden fast 400 Menschen evakuiert. Die Isländer entscheiden heute in einem Referendum über die Wiederaufnahme von EU-Beitrittsgesprächen. Es deutet alles auf ein knappes Rennen hin.
3: Es ist 13 Jahre her, dass Island aus den Verhandlungen über einen Beitritt zur EU ausgestiegen ist. Ob die wieder aufgenommen werden, wird wohl eine sehr knappe Entscheidung sein. Letzte Umfragen sprechen von einer hauchdünnen Mehrheit für neue Verhandlungen. Denn der Insel im Nordatlantik geht es wirtschaftlich nicht gut und es gibt Sorgen um die künftige Sicherheit, ganz ohne eine eigene Armee. Aber es gibt auch Bedenken, den lebenswichtigen Fischfang der EU-Kontrolle zu unterwerfen. Genaueres wird man am Sonntag wissen. Aus Brüssel, Dieter Ebeling.
1: Schlamm, Regen und unpassierbare Straßen. Die Rettungsteams in Nepal und China kämpfen sich auch Tage nach der Sturzflut im Himalaya-Gebirge weiter durch die Katastrophenregion. Die Zahl der Toten in beiden Ländern ist inzwischen auf mehr als 600 gestiegen. Mehr als 2500 Menschen gelten weiterhin als vermisst, darunter auch über 500 Ausländer.
4: Unser Wetter für Osnabrück und die Weser-Ems-Region.
5: In Fürstenau sind es aktuell 22 Grad, in Freren 20 Grad. Vom Teutoburger Wald bis ins Emsland zeigt sich der frühe Nachmittag freundlich mit Sonne und Wolken. Dazu weht ein leichter bis mäßiger Wind. Heute liegen die Höchstwerte zwischen 19 und 24 Grad. Zum Abend hin ist es meist freundlich, örtlich sind einzelne Schauer möglich. Der Radio Osnabrück 3-Tage-Trend. Morgen zeigt sich der Himmel eher grau, bei milden 16 bis 22 Grad. Zum Wochenstart gibt es freundlichere Abschnitte mit etwas Sonne und örtlich Schauer. Im weiteren Wochenverlauf setzt sich das freundliche, teils sonnige Wetter fort.
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6: Wir haben nur einen Blitzer vorliegen im Landkreis Osnabrück bei Bad Essen.
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6: Alexander wünscht euch einen schönen Samstag. Jetzt geht's weiter mit den besten Songs für die Region. Ihr hört Radio Osnabrück am Wochenende. Freut euch auf Amy McDonald mit Mr. Rock'n'Roll, China Girl von David Bowie und Somber mit My Body Isn't Ready.

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0: Es ist 13.30 Uhr.
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2: Im Studio Alex. Guten Tag. Heute Morgen hat ein Radfahrer in Lohne einen Zug zu einer Gefahrenbremsung gezwungen. Der Mann ist an der Jägerstraße im Gleisbett gefahren. Die Schranken waren geschlossen, der Zug ist hinter dem Bahnübergang zum Stehen gekommen. Zu einer Kollision ist es nicht gekommen. Die Polizei ermittelt wegen gefährlichen Eingriffs in den Bahnverkehr. Zwischen Osnabrück und Bielefeld fallen bis Sonntagabend Regionalzüge der Linie RB75 aus. Betroffen sind die späten Abend- und Nachtstunden. Die Ausfälle gelten jeweils zwischen 21.30 Uhr und 2.30 Uhr. Grund sind Instandhaltungsarbeiten an der Strecke. Die Nordwestbahn hat einen Ersatzverkehr mit Bussen eingerichtet. Fahrräder dürfen in den Bussen nicht mitgenommen werden. Heute Morgen ist ein BMW auf der Ibbenbürener Straße zwischen Lotte und Westerkappeln verunglückt. Der Fahrer ist in Richtung Lotte unterwegs gewesen. Der Wagen ist nach links von der Straße abgekommen. Dabei hat er ein Straßenschild umgefahren. Anschließend ist der 33-Jährige geflüchtet. Die Polizei hat ihn gefunden und ins Krankenhaus gebracht. Gestern Abend ist ein alkoholisierter Autofahrer zwischen Twiest und Meppen aufgefallen. Der 33-Jährige ist mit seinem Wagen in Schlangenlinien gefahren. Dabei ist er auch in den Gegenverkehr geraten. Außerdem hat er eine Leitplanke beschädigt und eine rote Ampel missachtet. Ein Atemalkoholtest hat mehr als 2 Promille ergeben. Die Polizei hat den Führerschein sichergestellt. Am dritten Spieltag der zweiten Bundesliga hat der VfL Osnabrück beim VfL Bochum gewonnen. Die Osnabrücker haben auswärts mit 1:0 gesiegt. Ismail Bagi hat bereits in der 4. Minute getroffen. Sein Tor ist der entscheidende Treffer geblieben. Bochum hat in der zweiten Halbzeit auf den Ausgleich gedrängt. Der VfL hat damit den ersten Saisonsieg gefeiert. Soweit die Radio Osnabrück Regionalnachrichten. 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
3: Unser Wetter für Osnabrück und die Weser-Ems-Region.
4: In Feuchtlage sind es im Moment 22 Grad, in Kloppenburg 19 Grad. Zum frühen Nachmittag wechseln sich Sonne und Wolken ab, bei angenehmen 21 bis 24 Grad. Später bleibt es zunächst freundlich, gegen Abend ziehen örtlich Schauer auf. In der Nacht lockern die Wolken wieder auf, es bleibt mild.
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2: In Bad Essen ist nur ein Blitzer gemeldet.
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1: Ich bin David Büchner. Bei einem russischen Drohnenangriff auf ein Munitionslager gestern Abend sind in der Nähe der ukrainischen Hauptstadt Kiew mindestens 37 Menschen getötet worden. Im Umkreis um den Ort wurden fast 400 Menschen evakuiert.
2: Videos in sozialen Netzwerken zeigen Feuer und Explosionen in der Abenddämmerung, die auch Wohnhäuser, ein Senioren- und ein Behindertenheim erheblich beschädigt haben. Neben den Toten gibt es auch Dutzende Verletzte. Munition darf in der Ukraine eigentlich nicht neben Wohngebäuden gelagert werden. Deshalb ermittelt auch bereits die zuständige Staatsanwaltschaft wegen Fahrlässigkeit. Russland hat eingeräumt, dass ein Munitionslager Ziel des Angriffs gewesen sei. Thomas Thonfeld, Nachrichtenredaktion.
1: In Magdeburg hat sich die AfD-Nachwuchsorganisation Generation Deutschland zu einem Bundeskongress versammelt. Bei dem Treffen im Alten Theater am Messegelände will die AfD-Jugend ihre Position zur Europapolitik bestimmen und sich dabei auch vom strikten Anti-Euro-Kurs der Mutterpartei abgrenzen. Nach Angaben der Polizei wird im Laufe des Tages mit Gegendemonstrationen gerechnet. Die Rettungsteams in Nepal und China kämpfen sich auch Tage nach der Sturzflut weiter durch das Katastrophengebiet. Die Zahl der Toten ist inzwischen auf mehr als 600 gestiegen. Mehr als 2500 Menschen gelten weiterhin als vermisst.
3: Noch immer sind Regionen komplett abgeschnitten, teilweise liegen ganze Ortschaften unter Schlamm begraben. In einer Bergregion, in der Touristen, meist Pilger, weit abgelegen Ruhe suchen, ein schwieriges Unterfangen. Denn anders als in klassischen Urlaubsländern sind viele auf eigene Faust unterwegs. Wie viele Deutsche sich genau in der Region aufhalten, konnte das Auswärtige Amt nicht beziffern. Die Behörde spricht von einer hohen einstelligen Zahl. Eine vierköpfige Familie aus Deutschland konnte gestern mit einem Hubschrauber in Sicherheit gebracht werden. Diana Kramer, Nachrichtenredaktion.
1: Heute geht es für Island um Europa. In einem Referendum stimmen die Bewohner darüber ab, ob die EU-Beitrittsgespräche wieder aufgenommen werden. Alles deutet auf ein enges Rennen hin. Ein großer Streitpunkt in der Debatte um eine mögliche EU-Mitgliedschaft ist die Fischerei. Die Gegner befürchten, dass Island in dem Bereich die Unabhängigkeit verlieren könnte.
4: Unser Wetter für Osnabrück und die Weser-Ems-Region.
5: In Osnabrück Sonnenhügel und in Lingen liegen die Temperaturen momentan bei jeweils 22 Grad. Heute Nachmittag ist es wechselnd bewölkt mit einigen sonnigen Abschnitten und 22 bis 24 Grad. Zum Abend nehmen die Wolken zu, örtlich sind Schauer möglich, bei meist leichtem, teils mäßigem Wind. Im Radio Osnabrück Drei-Tage-Trend ist es morgen überwiegend grau mit einzelnen Regenfällen und 17 bis 23 Grad. Zum Wochenstart lockern die Wolken häufiger auf, einzelne Schauer sind noch möglich. Im weiteren Wochenverlauf wird es freundlicher und zunehmend sonnig.
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6: Ein Blitzer in Bad Essen.
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10: Im Studio für euch Alexander. Heute Nachmittag mit mehr 80ern, 90ern und aktuellen Hits bei Radio Osnabrück. Und jetzt Clean Bandit featuring Jess Glynn mit Rather Be, Take My Breath von The Weeknd und Flow mit Leak It. Los geht's.

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1: Im Studio Alex. Guten Tag. Heute Morgen hat ein Radfahrer in Lohne einen Zug zu einer Gefahrenbremsung gezwungen. Der Mann ist an der Jägerstraße im Gleisbett zwischen geschlossenen Schranken gefahren. Der Zug ist hinter dem Bahnübergang in Richtung Vechta zum Stehen gekommen. Zu einer Kollision ist es nicht gekommen. In dem Zug haben keine Fahrgäste gesessen. Die Polizei ermittelt wegen gefährlichen Eingriffs in den Bahnverkehr. Heute Morgen ist ein 33-Jähriger auf der Ibbenbürener Straße zwischen Lotte und Westerkappeln verunglückt. Der Mann ist mit seinem BMW in Richtung Lotte unterwegs gewesen. Er ist nach links von der Straße abgekommen und hat ein Schild umgefahren. Sein Wagen ist auf einem Acker zum Stehen gekommen. Anschließend ist der Mann geflüchtet. Die Polizei hat ihn gefunden und ins Krankenhaus gebracht. In der Nacht zu Freitag ist ein Snackautomat in Lingen aufgebrochen worden. Der Automat steht an der Alten Rheiner Straße. Unbekannte Täter haben gegen 1:30 Bargeld gestohlen. Sie haben sich gewaltsam Zugang verschafft. Der Schaden liegt bei mehr als 2.000 Euro. Die Polizei ermittelt. Eine Frau aus dem Landkreis Osnabrück ist wegen quälerischer Tiermisshandlung verurteilt worden. Die 32-Jährige hatte gegen ein Urteil des Amtsgerichts Osnabrück aus dem letzten Jahr Berufung eingelegt. Es ging um eine verwahrloste Eselstute. Das Gericht hat die Geldstrafe auf insgesamt 1.000 Euro reduziert. Die Frau muss 100 Tagessätze zu je 10 Euro zahlen. Ihr Verteidiger hat Revision angekündigt. Gestern Abend ist ein alkoholisierter Autofahrer zwischen Twiest und Meppen aufgefallen. Der 33-Jährige ist mit seinem VW Touran in Schlangenlinien gefahren. Dabei ist er in den Gegenverkehr geraten und gegen eine Leitplanke gefahren. Danach hat er eine rote Ampel missachtet. Die Polizei hat den Mann in Meppen angehalten. Ein Atemalkoholtest hat mehr als 2 Promille ergeben. Die Beamten haben den Führerschein sichergestellt. Am dritten Spieltag der zweiten Bundesliga hat der VfL Osnabrück beim VfL Bochum gewonnen. Die Osnabrücker haben auswärts mit 1:0 gesiegt. Ismail Badje hat bereits in der 4. Minute getroffen. Bochum hat danach mehr Spielkontrolle gehabt. Die beste Chance zum Ausgleich ist an der Latte gelandet. Der VfL hat den ersten Saisonsieg geholt. Soweit die Radio Osnabrück Regionalnachrichten. 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
2: Unser Wetter für Osnabrück und die Weser-Ems-Region.
3: In Haßbergen haben wir momentan 21 Grad, in Emsbüren 23 Grad. Zwischen Emsland und Osnabrück ist es heute Nachmittag meist bedeckt. Örtlich zeigt sich noch die Sonne bei 22 bis 24 Grad. Zum Abend sind einzelne Regenschauer möglich. Dazu weht der Wind leicht bis mäßig.
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1: In Bad Essen gibt es einen Blitzer. Radio Osnabrück wünscht euch eine gute und sichere Fahrt.
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1: Alexander begleitet euch durch diese Stunde. Einen schönen Nachmittag mit Radio Osnabrück.

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1: Ich bin Babette Büchner. Kommt die Pflicht zur Krankschreibung ab dem ersten Tag? Bundesarbeitsministerin Bärbel Baas zweifelt jetzt an den Koalitionsplänen. Sie sagte den Funke-Medien, sie sei zwar koalitionstreu, aber man solle sich schon noch mal fragen, ob das sinnvoll sei. Ihre Sorge, einige könnten mit einem leichten Infekt am ersten Tag zum Arzt gehen und dann werde aus einem kurzen Ausfall am Ende eine ganze Woche Krankschreibung. Bei einem russischen Drohnenangriff auf ein Munitionslager gestern Abend sind in der Nähe der ukrainischen Hauptstadt Kiew mindestens 37 Menschen getötet worden. Fast 400 Personen wurden aus dem Umfeld des Unglücksorts evakuiert.
2: Videos in sozialen Netzwerken zeigen Feuer und Explosionen in der Abenddämmerung, die auch Wohnhäuser, ein Senioren- und ein Behindertenheim erheblich beschädigt haben. Neben den Toten gibt es auch Dutzende Verletzte. Munition darf in der Ukraine eigentlich nicht neben Wohngebäuden gelagert werden. Deshalb ermittelt auch bereits die zuständige Staatsanwaltschaft wegen Fahrlässigkeit. Russland hat eingeräumt, dass ein Munitionslager Ziel des Angriffs gewesen sei. Thomas Thonfeld, Nachrichtenredaktion.
1: Der neue norwegische König Håkon VIII. Wird sich noch heute in einer ersten öffentlichen Ansprache an das Volk wenden. Die Gedenkrede für seinen gestern verstorbenen Vater Harald V. wird um 19 Uhr im Fernsehen übertragen.
3: Das Wetter hier in Oslo passt zur Stimmung der Norweger. Seit dem Tod des geliebten Königs ist es grau und nass in der Hauptstadt. Trotzdem kamen bis in die Nacht noch Menschen zum Schlossplatz, um Blumen und Briefe für Harald V. zu hinterlassen. Geschätzt 20.000 Menschen waren am Todestag des Königs hierher gekommen. Am Morgen sammelten Mitarbeiter des Hofs die durchnässten Nachrichten ein. In den kommenden Tagen sollen sich die Norweger am Sarg von König Harald noch einmal verabschieden können. Aus Oslo, Julia Weschenbach.
1: Das von Russland besetzte ukrainische Atomkraftwerk Saporischschja ist abgeschaltet. Seine Reaktoren müssen aber gekühlt werden. Doch die Stromversorgung ist nach Angaben der Internationalen Atomenergiebehörde weiter sehr prekär. Die Anlage ist seit einer Woche ohne Strom von außen und auf Notfallgeneratoren angewiesen. Dabei habe der Dieselvorrat vor einer neuen Lieferung nur noch für 10 Tage gereicht.
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5: Momentan haben wir in Osnabrück Fledder 23 Grad, in Neunkirchen-Vörden ebenfalls 23 Grad. Heute Nachmittag ist es zwischen Emsland und Osnabrück wechselnd bewölkt. Teils kommt die Sonne heraus bei 23 bis 24 Grad und meist leichtem Wind. Im weiteren Verlauf ziehen die Wolken häufiger zu. Zum Abend sind örtlich Schauer möglich. Der Radio Osnabrück 3-Tage-Trend. Morgen ist der Himmel meist grau bei 17 bis 23 Grad, dazu frischt der Wind zeitweise auf. Zum Wochenstart lockert es auf, die Sonne zeigt sich häufiger und einzelne Schauer sind möglich. Am Dienstag wird es freundlicher und vielfach sonnig.
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6: Vorsicht auf der B408. Zwischen Haaren-Vesuvierstraße in Haaren-Ems und Emmeln sind in beiden Richtungen Personen auf der Fahrbahn.
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6: 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An diesem Augustnachmittag begleitet euch Alexander mit den größten Songs von damals bis heute nonstop. Und jetzt für euch Flash and the Pan mit Midnight Man, danach Stay von Leoni und Callum Scott und Prince Ital Joe mit United. Auf in die nächste Stunde mit der Musik eures Lebens.

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2: Im Studio Alex, guten Tag. In Lohne hat ein Radfahrer heute Morgen einen Zug zu einer Gefahrenbremsung gezwungen. Er befand sich an der Jägerstraße im Gleisbett. Der Zug ist hinter dem Bahnübergang zum Stehen gekommen. Zu einer Kollision ist es nicht gekommen. Der Radfahrer ist geflüchtet. Die Polizei ermittelt wegen gefährlichen Eingriffs in den Bahnverkehr. Zwischen Osnabrück und Bielefeld fallen bis morgen Abend Regionalzüge der Linie RB75 aus. Betroffen sind die Abend- und Nachtstunden. Zwischen 21.30 Uhr und 2.30 Uhr werden Arbeiten an der Strecke durchgeführt. Es gibt einen Ersatzverkehr mit Bussen. Fahrräder dürfen in den Bussen nicht mitgenommen werden. Ab Montag soll der Bahnverkehr wieder normal laufen. Eine Frau aus dem Landkreis Osnabrück ist wegen Tiermisshandlung zu einer Geldstrafe verurteilt worden. Es geht um eine verwahrloste Eselstute. Die 32-jährige Frau hatte gegen ein früheres Urteil Berufung eingelegt. Die Geldstrafe ist auf insgesamt 1.000 Euro reduziert worden. Das Gericht hat die Tat als quälerische Tiermisshandlung bewertet. Der Verteidiger hat Revision angekündigt. Gestern Abend ist ein alkoholisierter Autofahrer zwischen Tweest und Meppen durch seine Fahrweise aufgefallen. Der 33-jährige Mann ist mehrfach in den Gegenverkehr geraten. Er ist außerdem gegen eine Leitplanke gefahren und weitergefahren. Später hat er eine rote Ampel missachtet. Die Polizei hat ihn in Meppen gestoppt. Ein Alkoholtest hat mehr als 2 Promille ergeben. In Bad Bergen sind 3 Menschen am frühen Samstagmorgen vor einer Polizeikontrolle geflüchtet. Sie haben einen nicht zugelassenen Opel zurückgelassen. Im Wagen haben Polizisten Kupfer, Stromleitungen und Aufbruchwerkzeug gefunden. Auch Sturmhauben und Handschuhe sind sichergestellt worden. Die Flüchtigen sind trotz einer großen Fahndung nicht gefunden worden. Die Ermittlungen dauern an. Der VfL Osnabrück hat beim VfL Bochum mit 1:0 gewonnen. Es ist der erste Saisonsieg für die Lila-Weißen. Ismail Bagi hat schon in der 4. Minute getroffen. Bochum hat danach auf den Ausgleich gedrängt. Ein Kopfball von Philipp Hofmann ist an die Latte gegangen. Osnabrück hat die Führung bis zum Ende verteidigt. Soweit die Radio Osnabrück Regionalnachrichten. 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
3: Unser Wetter für Osnabrück und die Weser-Ems-Region.
4: Derzeit in Bramsche 23 Grad, in Goldenstedt ebenfalls 23 Grad. Heute Nachmittag ist es meist bedeckt, bei milden 21 bis 24 Grad und leichtem Wind. Zum Abend hin sind örtlich Schauer möglich.
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2: Vorsicht auf der A30 Bad Oeynhausen Richtung Osnabrück. Zwischen Bissendorf und dem Kreuz Osnabrück Süd liegen Gegenstände auf der Fahrbahn. Auf der B408 zwischen Rütenbrock und Haaren ist die Straße zwischen der Vesuvierstraße in Haaren-Ems und Emmeln in beiden Richtungen wieder frei. Außerdem wird geblitzt am Fahrener Damm in Kloppenburg, auf der Osnabrücker Straße in Hüde und auf der Bramschen Straße in Lingen.
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2: Heute Nachmittag ist Alexander für euch im Studio. Hier läuft, was ihr wirklich hören wollt, bei Radio Osnabrück. Also, aufdrehen!

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1: Ich bin Babette Büchner. Die Rettungsteams in Nepal und China kämpfen sich weiter durch das Katastrophengebiet. Die Zahl der Toten ist inzwischen auf mehr als 600 gestiegen. Mehr als 2500 Menschen gelten weiterhin als vermisst. In Nepal sind inzwischen auch ausländische Helfer eingetroffen.
2: Das Ausmaß der Katastrophe ist weiter noch schwer abzuschätzen. Am Beispiel des nepalesischen Orts Devigat in der an Tibet grenzenden Provinz Bagmati zeigt sich jedoch überdeutlich die tiefe Spur der Verwüstung. Der größte Teil des Orts versinkt in einem Meer aus grauem Schlamm und Trümmerteilen. Fast sämtliche Häuser des Orts, wo früher bis zu 1500 Menschen wohnten, sind jetzt praktisch unbewohnbar. Aus Nepal, Dirk Gotter.
1: Kommt die Pflicht zur Krankschreibung ab dem ersten Tag? Bundesarbeitsministerin Bärbel Baas zweifelt jetzt an den Koalitionsplänen. Sie sagte den Funke-Medien, sie sei zwar koalitionstreu, aber man solle sich schon noch mal fragen, ob das sinnvoll sei.
3: Der Pflicht zur Krankschreibung ab dem ersten Tag habe die SPD nur zähneknirschend zugestimmt, obwohl die Partei sie inhaltlich für falsch hält, sagte Baas. In der Union gibt es jedoch keine Bereitschaft, das Thema noch einmal neu zu verhandeln. Dazu habe die Koalition eine Vereinbarung getroffen, die nun flexibel und praxistauglich gestaltet werden müsse, heißt es aus der CDU-CSU-Fraktion. Dauerkakophonie bringe weder das Land noch die Koalition nach vorne, sagte etwa der Chef des CDU-Arbeitnehmerflügels Radke dem Kölner Stadtanzeiger. Aus Berlin Dirk Zeitler.
1: Bei einem russischen Drohnenangriff auf ein Munitionslager gestern Abend sind in der Nähe der ukrainischen Hauptstadt Kiew mindestens 37 Menschen getötet worden. Es gibt außerdem viele Verletzte. Fast 400 Menschen wurden aus dem Umfeld des Unglücksorts evakuiert. Eigentlich soll in der Nähe von Wohngebieten keine Munition gelagert werden. Deshalb ermittelt nun die Staatsanwaltschaft. Und zum Fußball. In einer packenden Zweitligapartie hat Wolfsburg seinen zweiten Auswärtssieg gefeiert. Gegen Karlsruhe stand es am Ende 5:2. Den ersten Sieg in der neuen Saison gab es für Greuther Fürth mit einem 4:3 gegen Energie Cottbus. Und einen Befreiungsschlag hat auch Heidenheim geschafft. Die Mannschaft besiegte Dynamo Dresden mit 5:3.
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4: Momentan haben wir in Osnabrück-Hellern 22 Grad und in Kappeln 24 Grad. Heute Nachmittag ist es bei uns meist bedeckt und warm. Bei leichtem Wind liegen die Temperaturen zwischen 23 und 24 Grad. Zum Abend hin lockert es regional auf, örtlich sind noch Schauer möglich. Der Radio Osnabrück 3-Tage-Trend. Morgen zeigt sich der Himmel in der Region Osnabrück und dem Weser-Ems-Gebiet zunächst häufiger grau, später gibt es freundliche Abschnitte. Bei auffrischendem Wind ist es mit Temperaturen zwischen 16 und 22 Grad etwas kühler. Zum Wochenstart zeigt sich zeitweise die Sonne, bevor am Nachmittag regional mehr Wolken und einzelne Schauer aufziehen. Im weiteren Wochenverlauf wird es freundlicher und sonniger. Die Temperaturen gehen aber weiter zurück.
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5: Hallo liebe Autofahrer. Außerdem wird geblitzt auf dem Fahrener Damm in Kloppenburg, auf der Osnabrücker Straße in Hüde, auf der Bramscher Straße in Lingen sowie auf der Bentheimer Straße in Isterberg. Radio Osnabrück wünscht euch eine gute und sichere Fahrt.
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7: Hi, willkommen zu den Top 20 Hörercharts. Das sind eure 20 meistgewünschten Hits dieser Woche. Ermittelt wie immer aus euren Musikwünschen und dem Voting der vergangenen Tage. Und ja, auch in dieser Show wird so einiges passieren. Ein paar Songs kämpfen sich nach oben. Andere bekommen von euch einen kleinen Denkzettel, natürlich rein musikalisch. Wer landet ganz oben? Wer rutscht ab? Das erfahrt ihr ab jetzt. Wir arbeiten uns gemeinsam von Platz 20 bis hinauf zu 1 vor.
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7: Moving to the Sun.

0: Repeated. Vergangene Woche auf der 2. Repeated von Martin Garrix und Ed Sheeran. Seit 2 Wochen an der Chartspitze Taylor Swift, I Knew It, I Knew You.
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0: Wir starten mit einem Neueinstieg und 2 sehr bekannten Stimmen. Gentleman, der deutsche Reggae-Export aus Köln, macht hier gemeinsame Sache mit Michael Patrick Kelly. Der Song heißt Wildfire.
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0: 22 Wochen dabei. Harry Styles hält sich weiter wacker. In dieser Woche auf 19 mit American Girls.
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0: Hobbykoch und DJ Franz Zimmer, besser bekannt als Alle Farben, gehört er seit Jahren wie auch Robin Schulz zu den erfolgreichsten deutschen DJs. Den Rücken stärkt ihn natürlich sein Manager Stefan Dabruck, der übrigens auch den Franzosen Ugel unter Vertrag hat. Da sitzt einfach alles, angefangen von der Show bis hin zum Song. Und für den nächsten Track haben sie ihn die Sängerin Mae Stevens aus UK an die Seite gestellt. Klingt sehr hitverdächtig, der gemeinsame Song Sam Old Sky. Hier kommt unser erster Hitvorschlag.

0: 2 brandneue Songs am Stück. On My Soul, die neue Nummer von Bruno Mars. Gerade gehört auf 17 und davor Go That High, Ray Dalton. 2 internationale Stimmen. So geht's auch auf Platz 16 weiter. Da haben wir die Mädels von Cat's Eye. Live zu erleben übrigens am 13. September in Köln. Ihr einziger Termin im Rahmen der World Tour. Hier kommen die Mädels mit Animal.
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16: Es ist 16.30 Uhr.
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18: Im Studio Alex. Guten Tag. In Lohne hat ein Radfahrer heute Morgen einen Zug zum Bremsen gezwungen. Der Vorfall ist gegen 2 Uhr an der Jägerstraße passiert. Der Fahrer der Nordwestbahn hat den Radfahrer im Gleisbett gesehen. Er hat eine Gefahrenbremsung eingeleitet. Zu einem Zusammenstoß ist es nicht gekommen. Gegen den geflüchteten Radfahrer wird ermittelt. Im Volkswagenwerk Osnabrück könnte künftig für die Rüstungsindustrie produziert werden. Am 7. September soll eine Absichtserklärung unterzeichnet werden. Beteiligt wären Volkswagen, das Land Niedersachsen und ein israelischer Rüstungskonzern. Geplant ist die Produktion von Teilen für das Luftverteidigungssystem Iron Dome. Wie viele Arbeitsplätze dadurch gesichert werden könnten, ist noch unklar. Auch die finanzielle Beteiligung des Landes ist offen. In Lingen haben Unbekannte in der Nacht zu Freitag einen Snackautomaten aufgebrochen. Die Tat ist an der Alten Rheiner Straße passiert. Die Täter haben sich gegen 13:30 gewaltsam Zugang verschafft. Sie haben Bargeld aus dem Automaten gestohlen. Der Schaden liegt bei mehr als 2000 Euro. Die Polizei ermittelt. In Bad Bergen ist ein Auto heute früh vor einer Polizeikontrolle geflüchtet. Der nicht zugelassene Opel ist auf der Bahnhofstraße aufgefallen. Der Fahrer hat die Anhaltesignale missachtet. Die drei Insassen haben das Auto später am grünen Weg zurückgelassen. Im Wagen hat die Polizei unter anderem Kupfer, Stromleitungen und Aufbruchwerkzeug gefunden. Die Flüchtigen sind trotz großer Fahndung nicht gefasst worden. Die Ermittlungen laufen. Zwischen Twiest und Meppen ist gestern Abend ein betrunkener Autofahrer durch gefährliche Fahrweise aufgefallen. Zeugen haben den VW Touran gegen 22 Uhr in Schlangenlinien gesehen. Der Wagen ist mehrfach in den Gegenverkehr geraten. Der Fahrer hat eine Leitplanke beschädigt und ist weitergefahren. Außerdem hat er eine rote Ampel missachtet. Ein Alkoholtest hat mehr als 2 Promille ergeben. Die Polizei hat mehrere Strafverfahren eingeleitet. Am dritten Spieltag der zweiten Bundesliga hat der VfL Osnabrück beim VfL Bochum mit 1:0 gewonnen. Ismail Bagi hat bereits in der 4. Minute getroffen. Die Osnabrücker haben damit ihren ersten Saisonsieg geholt. Bochum hat nach der Pause auf den Ausgleich gedrängt. Philipp Hofmann hat mit einem Kopfball nur die Latte getroffen. Der VfL Osnabrück hat die Führung bis zum Ende verteidigt. Soweit die Radio Osnabrück Regionalnachrichten. 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
20: Aktuell sind es 24 Grad in Osnabrück, Lüstringen und Steinfeld. Zwischen Emsland und Osnabrück ist es heute Nachmittag meist bedeckt und mild. Bei leichtem Wind ziehen örtlich Regenschauer durch. Zum Abend wird es kühler, vereinzelt fällt etwas Regen. In der Nacht bleibt die Luft mild bei überwiegend wolkigem Himmel.
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18: Auf der A1 Osnabrück Richtung Bremen besteht auf Höhe Dinklage in beiden Richtungen keine Gefahr mehr. Außerdem wird geblitzt in Kloppenburg am Fahrener Damm, in Bünde auf der Wienstraße sowie in Isterberg auf der Bentheimer Straße.
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24: Weiter geht's mit Christy Sarandi. Da kommt er eigentlich aus London. Dort macht er zwar schon früh Musik, so richtig gezündet hat's zunächst nicht. Dann kam Berlin ins Spiel. Neue Kontakte, neue Produzenten, neue Szene. Und mit Cynical, zusammen mit True Colors und Safrido. Da kam der erste richtige dicke Erfolg. 3 Jahre ist das schon wieder her. Mittlerweile macht er auch als Solokünstler Musik, wie zum Beispiel diesen Song hier. Schon 10 Wochen bei uns und es klappt ganz gut. Good Old Days.
25: Platz

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1: Jahre geht zurück. Wir erinnern an 2001. Freud und Leid waren damals nah beieinander. Terror in den USA. Das World Trade Center in New York stürzte ein. Bei uns wurde Schumi im Ferrari wieder mal Weltmeister. Ein Wunschtraum für Harry Potter Fans ging in Erfüllung. Die Geschichte kam erstmals ins Kino und landete auf Platz 1 der Kinocharts. Auch 2001 begann die No Angels Karriere. Dann wieder eine Tragödie kurz vor Weihnachten. Die La Bouche Sängerin Melanie Thornton stirbt zusammen mit einigen Bandmitgliedern von Passionfruit bei einem Flugzeugabsturz nahe Zürich. Kylie Minogue kann sich über ein gelungenes Comeback freuen. Can't Get You Out of My Head, Platz 1 in halb Europa. Heute vor 25 Jahren, im Juni 2001, war die

0: unverkennbare Stimme von Alex Warren. Nun hat er endlich sein neues Album veröffentlicht. Wild Child heißt es. Daraus kennen wir schon Ordinary und natürlich Fever Dream. Dieser neue Song ist auch drauf. Emerald Ice. Unser zweiter Hitvorschlag war das. Mit Alex Warren geht's jetzt weiter. Fever Dream.
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0: Gefolgt von der neuen Single I Am The Sun. Norma Jean.

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9: Es ist 17 Uhr.
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11: Ich bin Babette Büchner. In Nepal sind ausländische Helfer zur Unterstützung bei den Sucharbeiten im Flutkatastrophengebiet eingetroffen. Gelandet sei schon eine Rettungsmannschaft aus Indien, hieß es aus dem Außenministerium. Ein weiteres Team aus China werde bald erwartet. Die Zahl der Toten ist inzwischen auf mehr als 600 gestiegen. Mehr als 2500 Menschen gelten weiterhin als vermisst. Bundesarbeitsministerin Bärbel Baas zweifelt offen an der von der Koalition geplanten Pflicht zur Krankschreibung ab dem ersten Tag. In einem Interview mit den Funke-Medien warnte sie, dass es bei einem leichten Infekt durch die Neuregelung eine ganze Woche Krankschreibung geben könnte.
12: Der Pflicht zur Krankschreibung ab dem ersten Tag habe die SPD nur zähneknirschend zugestimmt, obwohl die Partei sie inhaltlich für falsch hält, sagte Baas. In der Union gibt es jedoch keine Bereitschaft, das Thema noch einmal neu zu verhandeln. Dazu habe die Koalition eine Vereinbarung getroffen, die nun flexibel und praxistauglich gestaltet werden müsse, heißt es aus der CDU-CSU-Fraktion. Dauerkakophonie bringe weder das Land noch die Koalition nach vorne, sagte etwa der Chef des CDU-Arbeitnehmerflügels Radke dem Kölner Stadtanzeiger. Aus Berlin Dirk Zeitler.
11: Norwegen trauert. Auch am Tag nach dem Tod von König Harald V. ist auf den Straßen der Hauptstadt Oslo eine bedrückende Atmosphäre zu spüren. Mit dem Tod seines Vaters wurde dessen Sohn Håkon zum König. Jetzt folgt die erste öffentliche Rede des neuen Monarchen.
13: Am Abend überträgt das norwegische Fernsehen die Rede von König Håkon VIII. Dabei soll es vor allem um seinen Vater gehen. Eine solche Ansprache hatte auch König Harald nach dem Tod seines Vaters gehalten. Für Håkon eine schwierige Aufgabe. Trotz der eigenen Trauer wartet viel Arbeit auf den neuen Monarchen. Währenddessen strömten den ganzen Tag über Menschen mit Blumen in den Händen zum Schlossplatz. Hier wird gerade deutlich, wie sehr Harald seinem Volk am Herzen lag. Aus Oslo, Julia Weschenbach.
11: Und zum Sport. In der 2. Fußball-Bundesliga hat Wolfsburg seinen 2. Saisonsieg gefeiert. Gegen Karlsruhe stand es am Ende 5:2. Den ersten Sieg in der neuen Saison gab es für Greuther Fürth mit einem 4:3 gegen Energie Cottbus. Und einen Befreiungsschlag hat auch Heidenheim geschafft. Die Mannschaft besiegte Dynamo Dresden mit 5:3.
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15: Derzeit in Osnabrück, Gartlage 23 Grad und in Holdorf 24 Grad. Zum frühen Abend liegt über dem Land eine dichte Wolkendecke, örtlich ziehen noch Schauer durch und der Wind bleibt leicht. Im Sendegebiet lockert es bis Mitternacht nur zögerlich auf. Heute Abend liegen die Temperaturen zwischen 17 und 23 Grad. Morgen wechseln sich graue Phasen und freundliche Abschnitte bei 17 bis 22 Grad ab. Zum Wochenstart wird es wechselhaft mit Wolken, einzelnen Schauern und Auflockerungen. Am Dienstag wird es wieder freundlicher mit mehr Sonne.
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17: Geblitzt wird am Fahrener Damm in Kloppenburg, auf der Wienstraße in Bünde und der Bentheimer Straße in Isterberg. Radio Osnabrück wünscht euch eine gute und sichere Fahrt.
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20: Zurück zu den Top 20 Hörercharts. Die Plätze 20 bis 11 liegen hinter uns. Haben wir schon geschafft. Wir hatten neue Musik von Gentleman und Michael Patrick Kelly. Einen Neuanstieg von Ray Dalton. Bruno Mars weiter auf dem Weg nach oben mit seinem neuen Song On My Soul. In dieser Stunde kommt Neues von Cyril und One Republic. Die nächsten beiden Platzierungen. Teddy Swims, Mr. Not All auf der 9. Kommt ihr gleich nach Loy und David Puentes. Golden Summer.
21: Platz

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2: Unser dritter Hit-Tipp kommt von OneRepublic. Gehören seit vielen Jahren zu den großen Pop- und Rockbands aus den USA. Erinnern wir uns, der große Durchbruch kam mit Apologize. Andere konnte sie in diesem Sommer in Düsseldorf oder Halle erleben. Da hatten sie folgenden neuen Song noch nicht performt. Der ist wirklich brandneu. Und unser dritter Hitvorschlag, Pay the Toll, hier sind OneRepublic.

lieber Scholli, schon 24 Wochen bei uns. Die neue Version von Insomnia New Religion von BBRXA mit der freundlichen Genehmigung von Faithless stand bei uns schon einige Wochen auf 1, in dieser Woche auf Platz 7. Gleich die 5 erfolgreichsten Hits der vergangenen Tage. Diese Nummer gehörte bis letzte Woche noch dazu. Die Die, hier sind Shakira und Burna Boy. Platz

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4: Es ist 17.30 Uhr.
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11: Im Studio Alex, guten Abend. Heute Morgen hat ein Radfahrer in Lohne einen Zug zu einer Gefahrenbremsung gezwungen. Der Fahrer der Nordwestbahn hat den Radfahrer im Gleisbett an der Jägerstraße gesehen. Der Zug ist hinter dem Bahnübergang in Richtung Vechta zum Stehen gekommen. Zu einer Kollision ist es nicht gekommen. Der Radfahrer ist geflüchtet. Im Zug sind keine Fahrgäste gewesen. Die Polizei ermittelt wegen gefährlichen Eingriffs in den Bahnverkehr. Am frühen Samstagmorgen sind drei Menschen in Bad Bergen vor einer Polizeikontrolle geflüchtet. Sie haben einen nicht zugelassenen Opel Zafira am grünen Weg zurückgelassen. Die Insassen sind in ein Maisfeld gelaufen. Die Polizei hat das Feld umstellt und mit Hund, Drohne und Hubschrauber gesucht. Die Flüchtigen sind nicht gefunden worden. Im Auto haben Einsatzkräfte Kupfer, Stromleitungen und Aufbruchwerkzeug entdeckt. Die Ermittlungen laufen. Das Landgericht Osnabrück hat eine zwangsweise Unterbringung einer 57-jährigen Frau aus Melle in einer Psychiatrie abgelehnt. Das Gericht geht nicht davon aus, dass die Frau gefährlich werden könnte. Nachbarn haben berichtet, dass sie beleidigt und bedroht worden sind. Außerdem soll die Frau einen Autospiegel beschädigt haben. Das Gericht wertet dies nicht als erhebliche Straftaten. Ein Gutachter erwartet keine schweren Straftaten von der Frau. Die Polizei hat bei einem 62-jährigen Mann aus Barfa rund 3 Kilo Drogen und 49.000 Euro Bargeld gefunden. Beschlagnahmt worden sind etwa 2 Kilo Marihuana und rund 1 Kilo Haschisch. Auch Pyrotechnik ist sichergestellt worden. Der Mann ist nach den polizeilichen Maßnahmen wieder entlassen worden. Haftgründe haben nicht vorgelegen. Gegen ihn läuft ein Verfahren wegen des Verdachts auf unerlaubten Drogenhandel. Das Campus-Festival Osnabrück ist abgesagt worden. Es sollte am 19. September an der Halle Gartlage stattfinden. Als Hauptact war die Band Giant Rooks angekündigt. Auch Disaster und Blond sollten auftreten. Nach Angaben der Veranstalter sind zu wenige Tickets verkauft worden. Das Festival habe sich deshalb nicht wirtschaftlich finanzieren lassen. David Kopacz wechselt vom VfL Osnabrück zu Hansa Rostock. Der 27-Jährige soll Hansas Offensivspiel beleben. Kopacz hat in der vergangenen Saison 7 Tore für den VfL erzielt. Damit hatte er großen Anteil an der Meisterschaft. Beim 1:0-Sieg in Bochum am Freitagabend hat er schon nicht mehr zum Osnabrücker Kader gehört. Soweit die Radio Osnabrück Regionalnachrichten. 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
13: In Bad Rothenfelde 24 Grad, in Löningen 23 Grad. Über dem Sendegebiet ziehen am frühen Abend dichte Wolken. Örtlich fällt noch leichter Regen bei 21 bis 24 Grad. Heute Abend lässt der Regen meist nach. Einzelne Schauer sind noch möglich und der leichte Wind nimmt ab.
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11: Hallo liebe Autofahrer, Vorsicht auf der A33 Richtung Osnabrück. Zwischen Künsebeck und Halle-Westfalen besteht Gefahr durch eine ungesicherte Unfallstelle. Außerdem wird auf der A1 Richtung Osnabrück bei Vechta, am Fahrener Damm in Kloppenburg und auf der Bentheimer Straße in Isterberg geblitzt.
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15: Hier habt ihr abgestimmt, die Top 20 dieser Woche. Es sind die meistgewünschten neuen Hits und wir sind schon bei
9: Platz 5.
15: Ed Sheeran und Martin Garrix. Hier kommt Repeated.

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0: aus Rumänien, DJ Gotcha und Jason Rulo kennen wir natürlich aus den USA, gemeinsam mit Michiko, momentan auf Platz 4.
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0: Auf 3 hat sich nichts geändert, hier ist wieder der Franzose, Ugel, Moving to the Sun.

0: aus Australien, Cyril. Wir kennen ihn noch von... Genau, war monatelang ein Hit. Das hier war seine neue Single, Breathless, unser vierter Hitvorschlag.
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0: Vier Plätze aufwärts geht's für Nico Santos in dieser Woche. Why Don't You Stay?
1: Platz

0: Ihr habt sie euch gewünscht und abgestimmt. Die Top 20 dieser Woche. Wir sind angekommen beim goldenen Chartthron und der wird wieder besetzt von Taylor Swift zum dritten Mal in Folge. Eure Nummer 1, I knew it, I knew you.
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1: 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Es ist 18 Uhr. 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
2: Ich bin Babit Büchner. Bundesarbeitsministerin Bärbel Baas zweifelt offen an der von der Koalition geplanten Pflicht zur Krankschreibung ab dem ersten Tag. Das kommt in der Union nicht gut an. Der Chef des CDU-Arbeitnehmerflügels Dennis Radke sagte dem Kölner Stadtanzeiger, was man gemeinsam entscheide, sollte man auch gemeinsam vertreten. In einem Interview mit den Funke-Medien hatte Baas davor gewarnt, dass es bei einem leichten Infekt durch die Neuregelung gleich eine Krankschreibung für eine ganze Woche geben könnte. Die islamistischen Taliban haben vorübergehend weiteres Personal nach Deutschland geschickt. Es soll dabei unterstützen, mehr Ausreisepflichtige nach Afghanistan abzuschieben.
3: Dafür müssen Dokumente ausgestellt werden, die die de facto Regierung anerkennt, heißt es dazu aus dem Auswärtigen Amt. Dafür müssen neben ausreichend Personal auch die technischen Voraussetzungen bestehen. Um diese zügig zu schaffen, ist jetzt kurzzeitig ein technisches Unterstützerteam eingereist. Kritiker, etwa aus den Reihen der Grünen, bemängeln, dass die Bundesregierung praktische Zugeständnisse macht, um Abschiebungen zu ermöglichen, obwohl sie die Taliban-Regierung nicht anerkennt. Aus Berlin, Dirk Zeitler.
2: Die Rettungsteams in Nepal und China kämpfen sich weiter durch das Katastrophengebiet. Die Zahl der Toten ist inzwischen auf mehr als 600 gestiegen. Mehr als 2500 Menschen gelten weiterhin als vermisst.
4: Das Ausmaß der Katastrophe ist weiter noch schwer abzuschätzen. Am Beispiel des nepalesischen Orts Devigat in der an Tibet grenzenden Provinz Bagmati zeigt sich jedoch überdeutlich die tiefe Spur der Verwüstung. Der größte Teil des Orts versinkt in einem Meer aus grauem Schlamm und Trümmerteilen. Fast sämtliche Häuser des Orts, wo früher bis zu 1500 Menschen wohnten, sind jetzt praktisch unbewohnbar. Einige Bewohner kommen von ihren Schutzunterkünften und versuchen, ihr Hab und Gut in ihren teils zerstörten Häusern zu retten. Aus Nepal, Dirk Otto.
2: Und zum Sport. Neuling Elversberg hat einen furiosen Start in die erste Fußball-Bundesliga hingelegt. Die Mannschaft gewann gleich zum Auftakt mit 3:2 gegen Bayer Leverkusen. Außerdem spielten Leipzig, Mönchengladbach 3:0, Mainz, Paderborn 0:0, Union Berlin, Frankfurt 3:3 und Köln-Hoffenheim 3:2.
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5: In Ankum sind es 23 Grad, in Längerich-Emsland ebenfalls 23 Grad. Im Sendegebiet von Radio Osnabrück zeigt sich heute am frühen Abend meist bedeckter Himmel. Örtlich fällt leichter Regen, bei Temperaturen zwischen 20 und 24 Grad. Bis in die Nacht hinein sind einzelne Schauer möglich, dazu weht der Wind meist schwach. Der Radio Osnabrück 3-Tage-Trend. Morgen zeigt es sich im Westen eher grau, nach Osten hin gibt es im Tagesverlauf freundlichere Abschnitte. Zum Wochenstart wechseln sich Sonne und Wolken ab, später sind örtlich Schauer möglich. Am Dienstag zeigt es sich dann verbreitet sonniger und etwas kühler bei Temperaturen zwischen 14 und 20 Grad.
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6: Auf der A33 Richtung Osnabrück wird zwischen Künsebeck und Halle-Westfalen ein Unfall aufgenommen. Der linke Fahrstreifen ist bis heute etwa 18 Uhr gesperrt. Es besteht Staugefahr.
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12: Momentan haben wir in Osnabrück Wiedow-Kindland 23 Grad und in Emsteg 22 Grad. Am Abend bringt feuchte Luft noch leichte Regenfälle bei schwachem Wind. Dazu ist es mild mit 20 bis 23 Grad. In der Nacht ist es meist bedeckt, örtlich fällt noch etwas Regen.
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13: Hallo liebe Autofahrer, Vorsicht auf der A31 Lingen-Ems Richtung Gronau zwischen Schüttdorf Ost und Ochtrup Nord. Gefahr durch einen defekten LKW und Reifenteile auf der Fahrbahn. Auf der A30 Osnabrück Richtung Rheine steht zwischen Osnabrück-Sutthausen und der Ausfahrt Osnabrück-Hellern ein defekter LKW. Auf der A33 Bielefeld Richtung Osnabrück nimmt vor Halle-Westfalen der stockende Verkehr auf 4 Kilometer langsam zu. Dort wird ein Unfall auf dem linken Fahrstreifen aufgenommen. Die Strecke ist voll gesperrt. Der Zeitverlust beträgt 13 Minuten. Nur ein Blitzer ist derzeit aufgebaut, in Sögel an den Waldhöfen.
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5: Ich bin Babette Büchner. Noch immer ist unklar, wer hinter der Sprengstoffdrohne am Flughafen Leipzig-Halle steckt. Die Welt am Sonntag und das Portal Politico berichten jedoch, dass die Bundesregierung bald Russland dafür offiziell verantwortlich machen will. Darauf angesprochen sagte ein Regierungssprecher, man beteilige sich nicht an Spekulationen. Bundeskanzler Friedrich Merz hatte zuletzt in einem TV-Interview angekündigt, dass es bald eine Reaktion auf den Vorfall in Leipzig geben werde. Bundesarbeitsministerin Bärbel Baas zweifelt offen an der von der Koalition geplanten Pflicht zur Krankschreibung ab dem ersten Tag. In einem Interview mit den Funke-Medien warnte sie, dass es bei einem leichten Infekt durch die Neuregelung eine ganze Woche Krankschreibung geben könnte.
6: Der Pflicht zur Krankschreibung ab dem ersten Tag habe die SPD nur zähneknirschend zugestimmt, obwohl die Partei sie inhaltlich für falsch hält, sagte Baas. In der Union gibt es jedoch keine Bereitschaft, das Thema noch einmal neu zu verhandeln. Dazu habe die Koalition eine Vereinbarung getroffen, die nun flexibel und praxistauglich gestaltet werden müsse, heißt es aus der CDU-CSU-Fraktion. Aus Berlin Dirk Zeitler.
5: Norwegen trauert. Auch am Tag nach dem Tod von König Harald V. ist auf den Straßen der Hauptstadt Oslo eine bedrückende Atmosphäre zu spüren. Mit dem Tod seines Vaters wurde dessen Sohn Håkon zum König. Jetzt folgt die erste öffentliche Rede des neuen Monarchen.
7: Am Abend überträgt das norwegische Fernsehen die Rede von König Håkon VIII. Dabei soll es vor allem um seinen Vater gehen. Eine solche Ansprache hatte auch König Harald nach dem Tod seines Vaters gehalten. Für Håkon eine schwierige Aufgabe. Trotz der eigenen Trauer wartet viel Arbeit auf den neuen Monarchen. Währenddessen strömten den ganzen Tag über Menschen mit Blumen in den Händen zum Schlossplatz. Hier wird gerade deutlich, wie sehr Harald seinem Volk am Herzen lag. Aus Oslo, Julia Weschenbach.
5: Und zum Sport. Neuling Elversberg hat einen furiosen Start in die erste Fußball-Bundesliga hingelegt. Die Mannschaft gewann gleich zum Auftakt mit 3:2 gegen Bayer Leverkusen. Außerdem spielten Leipzig, Mönchengladbach 3:0, Mainz-Paderborn 0:0, Union Berlin, Frankfurt 3:3 und Köln-Hoffenheim 3:2.
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8: Aktuell meldet Menzlage 22 Grad, Spelle 20 Grad. Vom Teutoburger Wald bis ins Emsland ist der frühe Abend stark bewölkt. Örtlich fällt noch leichter Regen bei rund 21 Grad. In der Nacht ist es mild mit 17 bis 19 Grad. Der Wind nimmt etwas zu. Der Radio Osnabrück 3-Tage-Trend. Morgen ist es in der Region Osnabrück und dem Weser-Ems-Gebiet vielerorts grau. Später gibt es zunehmend freundliche Auflockerungen bei 16 bis 23 Grad und zeitweise auffrischendem Wind. Zum Wochenstart ist es wechselhaft mit Wolken und einzelnen Schauern. Es kühlt spürbar ab. Im weiteren Wochenverlauf zeigt sich zunehmend die Sonne. Es ist aber kühler.
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9: Hallo lieber Autofahrer, auf der A30 Osnabrück Richtung Rheine steht zwischen Osnabrück-Sutthausen und der Ausfahrt Osnabrück-Hellern ein defekter Lastwagen. Auf der A33 Bielefeld Richtung Osnabrück vor Halle-Westfalen 3 Kilometer Stau mit 168 Minuten Zeitverlust. Nach einem Unfall ist die Strecke voll gesperrt. In Sögel bei Waldhöfe liegt uns ein Blitzer vor.
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4: In Hilter 20 Grad und in Dinklage 23 Grad. Heute Abend wird es bei uns wechselhaft, mit dichten Wolken und örtlich etwas Regen. Bei leichtem Wind liegen die Werte zwischen 19 und 22 Grad. In der Nacht beruhigt sich das Wetter allmählich, die Wolken bleiben aber meist dicht.
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5: Hallo lieber Autofahrer. Auf der A30 in Richtung Rheine steht zwischen Osnabrück-Sutthausen und der Ausfahrt Osnabrück-Hellern ein defekter LKW. Auf der A33 in Richtung Osnabrück wird zwischen Künsebeck und Halle-Westfalen ein Unfall aufgenommen. Die Strecke ist voll gesperrt. Es besteht Staugefahr bis etwa 19.30 Uhr. Außerdem wird geblitzt in Isterberg auf der Bentheimer Straße und in Sögel bei Waldhöfe. Gute Fahrt wünscht euch Radio Osnabrück.
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3: Ich bin David Büchner. Wer steckt hinter der Sprengstoffdrohne am Flughafen Leipzig-Halle? Mehrere Medien des Springer Verlags berichten, dass die Bundesregierung bald Russland dafür offiziell verantwortlich machen will. Darauf angesprochen sagte ein Regierungssprecher jedoch, man beteilige sich nicht an Spekulationen.
4: Unter anderem die Bild berichtet, die Bundesregierung bereite ein umfangreiches Maßnahmenpaket gegen Moskau vor. Sie beruft sich auf mit dem Vorgang vertraute Person. Die Bundesregierung werde bald die Urheberschaft des Angriffs abschließend feststellen, sagte Bundeskanzler Merz vor kurzem in einem TV-Interview. Die Urheber hybrider Angriffe würden dafür bezahlen. Doch noch ist es offenbar nicht so weit. Die mit Sprengstoff präparierte Drohne war Anfang August im Sicherheitsbereich des Flughafens zwischen ukrainischen Frachtmaschinen entdeckt worden. Aus Berlin, Dirk Zeitler.
3: Die Rettungsteams in Nepal und China kämpfen sich weiter durch das Katastrophengebiet. Inzwischen sind auch ausländische Helfer zur Unterstützung bei den Sucharbeiten eingetroffen. Die Zahl der Toten ist inzwischen auf mehr als 600 gestiegen. Der Zustand der geborgenen Leichen macht es dabei schwer, die Opfer zu identifizieren. Vor der Bestattung werden daher DNA-Proben genommen. Mehr als 2500 Menschen gelten weiterhin als vermisst. Die Isländer entscheiden heute in einem Referendum über die Wiederaufnahme von EU-Beitrittsgesprächen. Dabei deutet alles auf ein knappes Ergebnis hin.
5: Es ist 13 Jahre her, dass Island aus den Verhandlungen über einen Beitritt zur EU ausgestiegen ist. Ob die wieder aufgenommen werden, wird wohl eine sehr knappe Entscheidung sein. Letzte Umfragen sprechen von einer hauchdünnen Mehrheit für neue Verhandlungen. Denn der Insel im Nordatlantik geht es wirtschaftlich nicht gut und es gibt Sorgen um die künftige Sicherheit, ganz ohne eine eigene Armee. Aber es gibt auch Bedenken, den lebenswichtigen Fischfang der EU-Kontrolle zu unterwerfen. Aus Brüssel, Dieter Ebeling.
3: Und zum Fußball. Traumstart für Bundesliga-Neuling Elversberg. Die Mannschaft gewann zum Auftakt der Saison mit 3:2 gegen Bayer Leverkusen. Für Mitaufsteiger Paderborn gab es gegen Mainz ein 0:0. Außerdem spielten Leipzig, Mönchengladbach 3:0, Union Berlin, Eintracht Frankfurt 3:3 und Köln-Hoffenheim 3:2.
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6: Im Moment in Georgsmarienhütte 20 Grad, in Meppen 18 Grad. Heute Abend fällt zwischen Emsland und Osnabrück bei meistbedecktem Himmel leichter Regen, bei 18 bis 21 Grad. In den kommenden Stunden ist es feucht und überwiegend trüb, der Wind weht nur schwach und örtlich lässt der Regen nach. Der Radio Osnabrück 3-Tage-Trend. Morgen zeigt sich der Himmel zunächst vielfach grau, später gibt es Auflockerungen und freundliche Abschnitte bei 17 bis 23 Grad. Zum Wochenstart wechseln sich Wolken und Auflockerungen ab. Im Tagesverlauf sind einzelne Schauer möglich, im weiteren Wochenverlauf zeigt es sich zunehmend sonnig.
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7: Hallo liebe Autofahrer, Vorsicht auf der A30 Richtung Rheine. Zwischen Osnabrück-Sutthausen und der Ausfahrt Osnabrück-Hellern steht ein defekter Lastwagen. Geblitzt wird nur an einer Stelle, in Sögel an den Waldhöfen. Radio Osnabrück wünscht euch eine gute Fahrt.
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4: Uns liegen im Moment keine Staus und Behinderungen vor. Geblitzt wird in Isterberg auf der Bentheimer Straße und in Sögel am Waldhöfe.
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4: Ich bin Babette Büchner. In seiner ersten Rede als neuer norwegischer König hat Håkon VIII. Sich mit berührenden Worten an seinen

0: verstorbenen Vater König Harald erinnert. Danke, dass du so ein guter Papa warst, sagt er in einer Ansprache im Fernsehen und Radio. Mit Blick auf seine neuen Aufgaben kündigte er an, gemeinsam mit seiner Frau immer zu versuchen, die Lebenssituation unterschiedlicher Menschen zu verstehen. Er glaube an ein Norwegen, in dem es Platz für alle gebe. Die abschlagsfreie Rente nach 45 Beitragsjahren soll nach den Plänen der schwarz-roten Koalition abgeschafft werden. Offen ist jedoch noch ab wann. Bundesarbeitsministerin Bärbel Baas hat sich jetzt im Interview mit den Funke-Medien für eine Übergangsfrist von etwa 5 Jahren ausgesprochen.
1: Die Menschen müssen Zeit haben, ihre Lebensplanung anzupassen, meint Baas. Heißt, wer kurz vor der Rente steht und damit rechnet, sollte nicht plötzlich mit einer neuen Regelung konfrontiert werden. Deshalb hält Baas 5 Jahre für einen guten Zeitraum für eine Übergangsfrist, bis die sogenannte Rente ab 63 dann gestrichen wird. Aus Berlin, Thomas Thonfeld.
0: Wer steckt hinter der Sprengstoffdrohne am Flughafen Leipzig-Halle? Mehrere Medien des Springer Verlags berichten, dass die Bundesregierung bald Russland dafür offiziell verantwortlich machen will. Darauf angesprochen sagte ein Regierungssprecher jedoch, man beteilige sich nicht an Spekulationen.
2: Unter anderem die Bild berichtet, die Bundesregierung bereite ein umfangreiches Maßnahmenpaket gegen Moskau vor. Sie beruft sich auf mit dem Vorgang vertraute Personen. Die Bundesregierung werde bald die Urheberschaft des Angriffs abschließend feststellen, sagte Bundeskanzler Merz vor kurzem in einem TV-Interview. Die mit Sprengstoff präparierte Drohne war Anfang August im Sicherheitsbereich des Flughafens zwischen ukrainischen Frachtmaschinen entdeckt worden. Aus Berlin, Dirk Zeitler.
0: Und zum Fußball. Borussia Dortmund ist mit einem souveränen Sieg in die Bundesliga-Saison gestartet. Die Mannschaft gewann gegen den Hamburger SV mit 2:0. Zuvor hatte Bundesliga-Neuling Elversberg Leverkusen mit 3:2 besiegt. Für Mitaufsteiger Paderborn gab es gegen Mainz ein 0:0. Außerdem spielten Leipzig Mönchengladbach 3:0, Union Berlin Eintracht Frankfurt 3:3 und Köln Hoffenheim 3:2.
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4: Derzeit in Osnabrück Innenstadt 19 Grad und in Laden 18 Grad. Heute Abend liegt über dem Sendegebiet eine dichte Wolkendecke. Örtlich fällt leichter Regen bei milden 18 bis 19 Grad und leichtem Wind. In der Nacht lässt der Regen im Sendegebiet von Radio Osnabrück nach. Einzelne Schauer sind noch möglich, bevor es allmählich auflockert. Der 3-Tage-Trend von Radio Osnabrück. Morgen ist es zunächst oft grau, später gibt es Auflockerungen und freundliche Abschnitte bei 17 bis 23 Grad. Zum Wochenstart zeigt es sich wechselhaft mit sonnigen Momenten und einzelnen Schauern. Am Dienstag setzt sich deutlich mehr Sonne durch.
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5: Geblitzt wird in Sögel an den Waldhöfen, in Löningen auf der Löninger Straße und in Isterberg auf der Bentheimer Straße.
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3: Vorsicht auf der A1 in Richtung Bremen. Zwischen Bramsche und dem Rastplatz Förden steht ein defektes Fahrzeug auf dem Standstreifen. Auf der A33 in Richtung Bielefeld befinden sich auf Höhe des Kreuzes Osnabrück Süd Personen auf der Fahrbahn. Außerdem wird geblitzt in Kloppenburg auf der Höltinghauser Straße, in Isterberg auf der Bentheimer Straße sowie in Löningen auf der Löninger Straße.
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3: Ich bin Thomas Brockt. In seiner ersten Rede als neuer norwegischer König hat Håkon der Achte sich mit berührenden Worten an seinen gestorbenen Vater König Harald erinnert. Danke, dass du so ein guter Papa für meine Schwester Märtha und mich warst, sagte Håkon in einer Ansprache im norwegischen Fernsehen und Radio.
4: Viele Norweger dürften während der Rede Tränen in den Augen gehabt haben. Warm und gefühlvoll erzählt der neue Monarch von seinem gerade erst gestorbenen Vater. König Harald habe die Menschen zum Lachen gebracht, sei ein guter Zuhörer gewesen und habe es immer geschafft, dass alle sich wohlfühlen. Als Håkon seiner Mutter Königin Sonja zum Hochzeitstag gratuliert, den sie am Tag nach Haralds Tod allein begehen musste, bricht ihm kurz die Stimme weg. Auf den neuen König

0: wartet nun eine große Aufgabe. Aus Oslo, Julia Weschenbach.
1: Rund 3000 Menschen werden nach der Flutkatastrophe im Himalaya noch vermisst, darunter mehrere Deutsche. Retter suchen unter schwierigsten Bedingungen im Schlamm. Inzwischen sind auch ausländische Helfer zur Unterstützung bei den Sucharbeiten eingetroffen. Die Zahl der Toten ist inzwischen auf mehr als 600 gestiegen. Mehr als 36 Jahre nach dem Mauerfall sehen viele Menschen noch einige Distanz zwischen Ost- und Westdeutschland. Dennoch stellen wenige die Wiedervereinigung in Frage. Das geht aus einer Umfrage des Instituts YouGov hervor.
2: Ungefähr zwei Drittel betrachten Mauerfall und Wiedervereinigung als Glücksfall für Deutschland, doch Unterschiede zwischen Ost und West bleiben spürbar. Die Aussage, seit der Wiedervereinigung sind die Deutschen zu einer Nation zusammengewachsen, lehnten 57% der Ost- und 45% der Westdeutschen ab. Zugleich denkt jeder Zweite in Ost und West, dass Unterschiede in Medien und Politik übertrieben dargestellt werden. Dirk Zeitler, Nachrichtenredaktion.
1: In der Fußball-Bundesliga ist Borussia Dortmund mit einem Sieg in die neue Saison gestartet. Der BVB gewann am Abend gegen den Hamburger SV mit 2:0. Zuvor hatte es einen Traumstart für Neuling Elversberg gegeben. Die Saarländer schlugen Bayer Leverkusen mit 3:2. Außerdem spielten Leipzig-Mönchengladbach 3:0, Mainz-Paderborn 0:0, Union Berlin gegen Frankfurt 3:3 und Köln besiegt Hoffenheim mit 3:2.
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4: In Osnabrück-Dodesheide sind es im Moment 19 Grad, in Barkum 18 Grad. Zwischen Emsland und Osnabrück ist es am späten Abend überwiegend bedeckt, örtlich fällt noch leichter Regen bei 18 bis 20 Grad. In der Nacht hält sich die dichte Bewölkung, stellenweise nieselt es und der leichte Wind nimmt etwas zu. Der Radio Osnabrück 3-Tage-Trend. Morgen ist es zunächst vielfach grau, später gibt es Auflockerungen. Die milde Luft bringt 17 bis 22 Grad. Zum Wochenstart ist es wechselhaft mit einzelnen Schauern, dazu gehen die Temperaturen etwas zurück. Am Dienstag zeigt sich die Sonne dann häufiger, insgesamt ist es aber etwas kühler.
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5: Auf der A33 Richtung Bielefeld werden ab Mitternacht die Anschlussstellen Haderberg und Borglo-Kloster-Ösede wegen Bauarbeiten gesperrt. Umleitungen werden eingerichtet. Die Sperrungen dauern voraussichtlich bis 3 Uhr. Außerdem wird geblitzt. In Vechta auf der Faltenrotter Straße, in Löningen auf der Löninger Straße und in Isterberg auf der Bentheimer Straße.
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4: Auf der A33 Richtung Bielefeld werden ab Mitternacht die Anschlussstellen Haderberg und Borglo-Kloster-Ösede wegen Bauarbeiten gesperrt. Umleitungen sind eingerichtet. Die Sperrungen dauern voraussichtlich bis 3 Uhr. Außerdem wird geblitzt in Löningen auf der Löninger Straße und in Vechta auf der Faltenrotter Straße.
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1: Ich bin Thomas Brock. Nach der Sturzflut im Himalaya ist die Zahl der Todesopfer in Nepal auf mehr als 600 gestiegen. Einige tausend Menschen konnten nach Angaben der nepalesischen Behörden bereits gerettet werden. Allerdings werden in Tibet und Nepal zusammen noch mehr als 2500 Menschen vermisst, darunter auch ausländische Touristen.
2: Das Ausmaß der Katastrophe ist weiter noch schwer abzuschätzen. Am Beispiel des nepalesischen Orts Devigat in der an Tibet grenzenden Provinz Bagmati zeigt sich jedoch überdeutlich die tiefe Spur der Verwüstung. Der größte Teil des Orts versinkt in einem Meer aus grauem Schlamm und Trümmerteilen. Fast sämtliche Häuser des Orts, wo früher bis zu 1500 Menschen wohnten, sind jetzt praktisch unbewohnbar. Einige Bewohner kommen von ihren Schutzunterkünften und versuchen, ihr Hab und Gut in ihren teils zerstörten Häusern zu retten. Aus Nepal, Dirk Gottorf.
1: In seiner ersten Rede als neuer norwegischer König hat Håkon VIII. Sich mit

0: rührenden Worten an seinen gestorbenen Vater König Harald erinnert. Danke, dass du so ein guter Papa warst, sagte er in einer Ansprache im Fernsehen und Radio. Mit Blick auf seine neuen Aufgaben kündigte Håkon an, gemeinsam mit seiner Frau immer zu versuchen, die Lebenssituation unterschiedlicher Menschen zu verstehen. Er glaube an ein Norwegen, in dem es Platz für alle gebe. Die Bundesregierung will sich weiter nicht öffentlich dazu äußern, wer für den versuchten Anschlag mit einer Sprengstoffdrohne am Flughafen Leipzig-Halle verantwortlich ist. Auf Berichte von Medien des Springer Verlags angesprochen, Russland stecke hinter der Attacke, sagte ein Sprecher, die Regierung beteilige sich nicht an Spekulationen.
1: Unter anderem die Bild berichtet, die Bundesregierung bereite ein umfangreiches Maßnahmenpaket gegen Moskau vor. Sie beruft sich auf mit dem Vorgang vertraute Personen. Die Bundesregierung werde bald die Urheberschaft des Angriffs abschließend feststellen, sagte Bundeskanzler Merz vor kurzem in einem TV-Interview. Die Urheber hybrider Angriffe würden dafür bezahlen. Dirk Zeitler, Nachrichtenredaktion.
0: In der Fußball-Bundesliga ist Borussia Dortmund mit einem Sieg in die neue Saison gestartet. Der BVB gewann am Abend gegen den Hamburger SV mit 2:0. Zuvor hatte es einen Traumstart für Neuling Elversberg gegeben. Die Saarländer schlugen Bayer Leverkusen mit 3:2. Außerdem spielten Leipzig-Mönchengladbach 3:0, Mainz-Paderborn 0:0, Union Berlin gegen Frankfurt 3:3 und Köln besiegt Hoffenheim mit 3:2.
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3: In Dissen sind es momentan 17 Grad, in Lehmbruch 19 Grad. Nieselregen und einzelne Schauer ziehen durch, bei leichtem Wind und 17 bis 19 Grad. Später lassen die Niederschläge nach, die Wolkendecke bleibt meist geschlossen. Morgen ist es zunächst überwiegend grau, später gibt es freundliche Auflockerungen bei milden 17 bis 22 Grad. Zum Wochenstart wird es erst freundlich, später sind einzelne Schauer möglich, vor allem in höheren Lagen.
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4: Auf der A33 Osnabrück Richtung Bielefeld werden ab Mitternacht die Anschlussstellen Haderberg sowie Borklo-Kloster-Ösede wegen Bauarbeiten gesperrt. Umleitungen werden eingerichtet. Die Sperrungen dauern voraussichtlich bis 3 Uhr. Außerdem wird geblitzt in Kloppenburg auf der Höltinghauser Straße, in Löningen auf der Löninger Straße sowie in Vechta auf der Falkenrotter Straße.
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3: Hallo liebe Autofahrer, auf der A33 in Richtung Bielefeld werden ab Mitternacht die Anschlussstellen Haderberg sowie Borglo-Kloster-Ösede wegen Bauarbeiten bis voraussichtlich 3 Uhr gesperrt. Umleitungen sind eingerichtet. Außerdem wird geblitzt in Kloppenburg auf der Hültinghauser Straße, in Löningen auf der Löninger Straße und in Vechta auf der Faltenrotter Straße. Gute Fahrt wünscht euch Radio Osnabrück.
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1: Ich bin Thomas Bockt. Bundesarbeitsministerin Baas stellt die Pläne der schwarz-roten Koalition zur Einführung einer verpflichtenden Krankschreibung ab dem ersten Tag in Frage. Kurz nach der Kabinettsklausur in Neu-Hardenberg sagte die SPD-Chefin der Funke Mediengruppe, sie sei koalitionstreu, aber man sollte sich schon nochmal fragen, ob das sinnvoll sei.
2: Der Pflicht zur Krankschreibung ab dem ersten Tag habe die SPD nur zähneknirschend zugestimmt, obwohl die Partei sie inhaltlich für falsch hält, sagte Baas. In der Union gibt es jedoch keine Bereitschaft, das Thema noch einmal neu zu verhandeln. Dazu habe die Koalition eine Vereinbarung getroffen, die nun flexibel und praxistauglich gestaltet werden müsse, heißt es aus der CDU-CSU-Fraktion. Dirk Zeitler, Nachrichtenredaktion.
1: Rund 3000 Menschen werden nach der Flutkatastrophe im Himalaya noch vermisst, darunter mehrere Deutsche. Retter suchen unter schwierigsten Bedingungen im Schlamm. Inzwischen sind auch ausländische Helfer zur Unterstützung bei den Sucharbeiten eingetroffen. Die Zahl der Toten ist inzwischen auf mehr als 600 gestiegen. Der Bundesnachrichtendienst will auf der Computerspielmesse Gamescom IT-Nachwuchs gewinnen. Die Behörde stellte an ihrem Messestand in Köln das Upgrade eines Spiels vor, mit dem das Interesse an der Arbeit der Auslandsspione geweckt werden soll.
3: BND-Legenden Operation Blackbox heißt das Spiel, bei dem die Gamer ein Datenpaket stehlen und in Sicherheit bringen müssen. Dabei müssen sie am Controller möglichst schnell Muster erkennen und reagieren. Entscheidend dabei höchste Konzentration. Gamer sind technisch

0: Technikaffin und schlüpfen gerne in andere Rollen, so die Behörde. Und das macht sie für den BND interessant. Die Hoffnung, über das Spiel soll der Nachwuchs aus der Gaming-Szene Lust auf den BND-Job bekommen. Thomas Thonfeld, Nachrichtenredaktion.
1: In der Fußball-Bundesliga ist Borussia Dortmund mit einem Sieg in die neue Saison gestartet. Der BVB gewann am Abend gegen den Hamburger SV mit 2:0. Zuvor hatte es einen Traumstart für Neuling Elversberg gegeben. Die Saarländer schlugen Bayer Leverkusen mit 3:2. Die weiteren Ergebnisse: Union Berlin gegen Frankfurt 3:3, Leipzig Mönchengladbach 3:0, Mainz Paderborn 0:0 und Köln gegen Hoffenheim 3:2.
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3: Derzeit in Hagen 18 Grad und in Lemförde 17 Grad. Heute Nacht liegt eine dichte Wolkendecke über dem Land. Örtlich ziehen noch Schauer durch. In der Region Osnabrück und dem Weser-Ems-Gebiet sind es bei leichtem Wind milde 18 bis 19 Grad. Der 3-Tage-Trend von Radio Osnabrück. Morgen zeigt es sich erst grau, später freundlicher bei 17 bis 22 Grad. Zum Wochenstart wird es wechselhaft mit dichten Wolken und einzelnen, teils kräftigeren Schauern. Am Dienstag zeigt sich die Sonne häufiger, insgesamt wird es aber kühler.
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4: Hallo liebe Autofahrer, auf der A33 Richtung Bielefeld sind wegen Bauarbeiten die Anschlussstellen Harderberg und Borgloh Kloster Ösede gesperrt. Weicht über die Umleitungen U84 und U86 aus. Die Sperrungen dauern voraussichtlich bis 3 Uhr. Auf der B68 Bramscher Straße Richtung Kloppenburg besteht zwischen Osnabrück und Wallenhorst-Lechtingen Gefahr durch eine ungesicherte Unfallstelle. Außerdem wird geblitzt in Kloppenburg auf der Höltinghauser Straße sowie in Vechta an der Gräfte, auf der Faltenrotter Straße und in Löningen auf der Löninger Straße. Radio Osnabrück wünscht euch eine gute Fahrt.
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1: Hallo liebe Autofahrer, auf der A33 Richtung Bielefeld sind die Anschlussstellen Haderberg und Borkloh-Kloster-Ösede wegen Bauarbeiten gesperrt. Bitte weicht über U84 und U86 aus. Die Sperrungen dauern voraussichtlich bis 3 Uhr. Auf der B68 Bramscher Straße in Richtung Kloppenburg besteht zwischen Osnabrück und Wallenhorst-Lechtingen Gefahr durch eine ungesicherte Unfallstelle. Außerdem wird geblitzt in Vechta an der Gräfte und auf der Faltenrotterstraße sowie in Fisbeck auf der Umgehungsstraße.
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1: Ich bin Thomas Brockt. In seiner ersten Rede als neuer norwegischer König hat Håkon der Achte sich mit berührenden Worten an seinen gestorbenen Vater König Harald erinnert. Danke, dass du so ein guter Papa für meine Schwester Märtha und mich warst, sagte Håkon in einer Ansprache im norwegischen Fernsehen und Radio.
2: Viele Norweger dürften während der Rede Tränen in den Augen gehabt haben. Warm und gefühlvoll erzählt der neue Monarch von seinem gerade erst gestorbenen Vater. König Harald habe die Menschen zum Lachen gebracht, sei ein guter Zuhörer gewesen und habe es immer geschafft, dass alle sich wohlfühlen. Als Håkon seiner Mutter Königin Sonja zum Hochzeitstag gratuliert, den sie am Tag nach Haralds Tod allein begehen musste, bricht ihm kurz die Stimme weg. Auf den neuen König wartet nun eine große Aufgabe. Aus Oslo, Julia Weschenbach.
1: Rund 3000 Menschen werden nach der Flutkatastrophe im Himalaya noch vermisst, darunter mehrere Deutsche. Retter suchen unter schwierigsten Bedingungen im Schlamm. Inzwischen sind auch ausländische Helfer zur Unterstützung bei den Sucharbeiten eingetroffen. Die Zahl der Toten ist inzwischen auf mehr als 600 gestiegen. Mehr als 36 Jahre nach dem Mauerfall sehen viele Menschen noch einige Distanz zwischen Ost- und Westdeutschland. Dennoch stellen wenige die Wiedervereinigung in Frage. Das geht aus einer Umfrage des Instituts YouGov hervor.
3: Ungefähr zwei Drittel betrachten Mauerfall und Wiedervereinigung als Glücksfall für Deutschland. Doch Unterschiede zwischen Ost und West bleiben spürbar. Die Aussage, seit der Wiedervereinigung sind die Deutschen zu einer Nation zusammengewachsen, lehnten 57% der Ost- und 45% der Westdeutschen ab. Zugleich denkt jeder Zweite in Ost und West, dass Unterschiede in Medien und Politik übertrieben dargestellt werden. Dirk Zeitler, Nachrichtenredaktion.
1: In der Fußball-Bundesliga ist Borussia Dortmund mit einem Sieg in die neue Saison gestartet. Der BVB gewann am Abend gegen den Hamburger SV mit 2:0. Zuvor hatte es einen Traumstart für Neuling Elversberg gegeben. Die Saarländer schlugen Bayer Leverkusen mit 3:2. Außerdem spielten Leipzig München.

0: Mönchengladbach 3:0, Mainz-Paderborn 0:0, Union Berlin gegen Frankfurt 3:3 und Köln besiegt Hoffenheim mit 3:2.
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2: Momentan haben wir in Osnabrück-Westerberg 17 Grad und in Neubergen ebenfalls 17 Grad. In der Nacht ist es im Sendegebiet von Radio Osnabrück überwiegend bedeckt und mild. Örtlich fällt noch etwas leichter Regen bei schwachem Wind. Heute geht es meist grau durch den Tag, mit wenigen Auflockerungen und Temperaturen zwischen 17 und 22 Grad. Der Radio Osnabrück 3-Tage-Trend. Morgen ist es zunächst bewölkt, im Tagesverlauf sind einzelne Schauer möglich, später lockert es bei 15 bis 20 Grad auf. Am Dienstag setzt sich freundlicheres Wetter mit mehr Sonne durch, nach frischer Nacht ist es tagsüber angenehm und am Mittwoch hält der sonnige Eindruck an, insgesamt geht es im weiteren Verlauf aber etwas kühler weiter.
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3: Hallo liebe Autofahrer. Auf der A33 Osnabrück Richtung Bielefeld sind die Anschlussstellen Harderberg und Borkloh-Kloster-Ösede wegen Bauarbeiten gesperrt. Bitte weicht über U84 und U86 aus. Die Sperrungen dauern voraussichtlich bis 3 Uhr. Auf der B68 Bramscher Straße Osnabrück Richtung Kloppenburg besteht zwischen Osnabrück und Wallenhorst-Lechtingen Gefahr durch eine ungesicherte Unfallstelle. Auf der B72 Vilsum Richtung Schneiderkrug wird zwischen Warrelbusch und Abzweig nach Warrelbusch ein Unfall aufgenommen. Die Strecke ist gesperrt. Außerdem wird geblitzt in Vechta an der Gräfte und auf der Falkenrotter Straße sowie in Fisbeck auf der Umgehungsstraße.
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1: Hallo liebe Autofahrer, auf der A33 Osnabrück Richtung Bielefeld sind wegen Bauarbeiten die Anschlussstellen Haderberg und Borklo Kloster Ösede gesperrt. Ihr weicht über U84 und U86 aus. Die Sperrungen dauern voraussichtlich bis 3 Uhr. Vorsicht auf der B68 Bramsche Straße Osnabrück Richtung Kloppenburg. Zwischen Osnabrück und Wallenhorst besteht Gefahr durch eine ungesicherte Unfallstelle. Außerdem wird geblitzt auf der Umgehungsstraße in Wisbeck und der Faltenrotterstraße in Vechta. Radio Osnabrück wünscht euch eine gute Fahrt.
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1: Ich bin Thomas Brock. Nach der Sturzflut im Himalaya ist die Zahl der Todesopfer in Nepal auf mehr als 600 gestiegen. Einige tausend Menschen konnten nach Angaben der nepalesischen Behörden bereits gerettet werden. Allerdings werden in Tibet und Nepal zusammen noch mehr als 2500 Menschen vermisst, darunter auch ausländische Touristen.
2: Das Ausmaß der Katastrophe ist weiter noch schwer abzuschätzen. Am Beispiel des nepalesischen Orts Devigat in der an Tibet grenzenden Provinz Bagmati zeigt sich jedoch überdeutlich die tiefe Spur der Verwüstung. Der größte Teil des Orts versinkt in einem Meer aus grauem Schlamm und Trümmerteilen. Fast sämtliche Häuser des Orts, wo früher bis zu 1500 Menschen wohnten, sind jetzt praktisch unbewohnbar. Einige Bewohner kommen von ihren Schutzunterkünften und versuchen, ihr Hab und Gut in ihren teils zerstörten Häusern zu retten. Aus Nepal, Dirk Otto.
1: In seiner ersten Rede als neuer norwegischer König hat Håkon der Achte sich mit berührenden Worten an seinen gestorbenen Vater König Harald erinnert. Danke, dass du so ein guter Papa warst, sagte er in einer Ansprache im Fernsehen und Radio. Mit Blick auf seine neuen Aufgaben kündigte Håkon an, gemeinsam mit seiner Frau immer zu versuchen, die Lebenssituation unterschiedlicher Menschen zu verstehen. Er glaube an ein Norwegen, in dem es Platz für alle gebe. Die Bundesregierung will sich weiter nicht öffentlich dazu äußern, wer für den versuchten Anschlag mit einer Sprengstoffdrohne am Flughafen Leipzig-Halle verantwortlich ist. Auf Berichte von Medien des Springer Verlags angesprochen, Russland stecke hinter der Attacke, sagte ein Sprecher, die Regierung beteilige sich nicht an Spekulationen.
3: Unter anderem die Bild berichtet, die Bundesregierung bereite ein umfangreiches Maßnahmenpaket gegen Moskau vor. Sie beruft sich auf mit dem Vorgang vertraute Personen. Die Bundesregierung werde bald die Urheberschaft des Angriffs abschließend feststellen, sagte Bundeskanzler Merz vor kurzem in einem TV-Interview. Die Urheber hybrider Angriffe würden dafür bezahlen. Dirk Zeitler, Nachrichtenredaktion.
1: In der Fußball-Bundesliga ist Borussia Dortmund mit einem Sieg in die neue Saison gestartet. Der BVB gewann am Abend gegen den Hamburger SV mit 2:0. Zuvor hatte es einen Traumstart für Neuling Elversberg gegeben. Die Saarländer schlugen Bayer Leverkusen mit 3:2. Außerdem spielten Leipzig-Mönchengladbach 3:0, Mainz-Paderborn 0:0, Union Berlin gegen Frankfurt 3:3 und Köln besiegt Hoffenheim mit 3:2.
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4: In Osnabrück-Eversburg sind es momentan 18 Grad, in Twist 17 Grad. Über dem Sendegebiet ziehen in der Nacht noch Schauer durch, unter der dichten Wolkendecke ist die Luft mild. In der Region Osnabrück und im Weser-Ems-Gebiet ist es heute überwiegend grau. Zeitweise fällt noch etwas Regen. Dazu weht der Wind